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1: Kygo, Khalid und Griffin, Save My Love.
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5: Ich bin Moritz Einzel. Nach dem Ende des Tankrabatts rückt offenbar die Einführung eines Preisdeckels beim Sprit in Deutschland näher. Wie die Rheinische Post berichtet, hat der Wirtschaftsausschuss im Bundesrat den Weg freigemacht für staatlich festgelegte Obergrenzen. Das Gremium stellte sich hinter eine Initiative aus dem Saarland. Als Vorbild wird da Luxemburg genannt. Dort mache man seit Jahren gute Erfahrungen mit staatlich festgelegten Maximalpreisen beim Tanken. Die Koalitionsspitzen von Union und SPD haben 7,5 Stunden verhandelt und sind am späten Abend zu Ergebnissen gekommen. Es gibt eine Einigung auf ein großes Reformpaket für Wachstum und Beschäftigung. Nach ARD-Informationen gelang unter anderem eine Einkommensteuerreform. Konkret sollen die Ergebnisse am Vormittag präsentiert werden. Mit 2 großen Gesetzesänderungen will die Bundesregierung die Bundeswehr stärken. Es geht um Änderungen im Reservistendienst und um den beschleunigten Bau militärischer Infrastruktur. Thomas Brockt berichtet.
6: Die Bundeswehr braucht mehr Personal. Das betrifft die aktive Truppe, wo in den kommenden Jahren möglichst aufgestockt werden soll. Aber es soll auch mehr Reservisten geben. Deshalb sollen unter anderem Übungen verpflichtend werden. Bislang konnten die Reservisten selbst als auch ihre Arbeitgeber das ablehnen, wenn die Einladung der Bundeswehr kam. Außerdem soll deutlich mehr Geld in die Infrastruktur investiert werden, also für den Bau von Unterkünften, Munitionsdepots und Logistik für neue Waffensysteme.
5: Der VW-Vorstand denkt offenbar darüber nach, in China entwickelte Modelle erstmals in Deutschland zu produzieren. Das berichtet das Handelsblatt. Als möglicher Standort soll auch Zwickau im Gespräch sein. Eine offizielle Bestätigung dafür gibt es noch nicht. Belgien hat das Achtelfinale bei der Fußball-Weltmeisterschaft erreicht. Das Team gewann gegen den Senegal nach 0:2 Rückstand noch mit 3:2 nach Verlängerung. Im Achtelfinale treffen die Belgier auf den Sieger der 16. Finalpartie zwischen Co-Gastgeber USA und Bosnien-Herzegowina. Bereits am frühen Abend gewann England gegen die Demokratische Republik Kongo mit 2:1. Achtelfinalgegner der Engländer ist Co-Gastgeber Mexiko.
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7: Das Donnerstagswetter wird richtig schön. Wir bekommen viel Sonne und das bei 22 bis 27 Grad. Im Laufe des Tages kommen dann ein paar Wolken dazu und am Abend kann es auch mal regnen. Am Freitag auch viel Sonne und wieder etwas kühler.
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6: Ich bin Moritz Einzel. Die Spitzen von Union und SPD haben im Koalitionsausschuss in Berlin eine Reihe von Reformen beschlossen. Nach übereinstimmenden Medienberichten ist darunter auch eine Einkommensteuerreform. Wie die Bild-Zeitung berichtet, dreht die Koalition außerdem die Wahlrechtsreform zurück. Heißt, wer seinen Wahlkreis direkt gewinnt, zieht künftig wieder in den Bundestag ein. Die Ergebnisse der 7,5-stündigen Beratungen sollen am Vormittag vorgestellt werden. Die Gewerkschaft der Polizei fordert ein Alkoholverbot an Bahnhöfen. Der Vorsitzende der GdP für die Bundespolizei, Roßkopf, hat der Rheinischen Post gesagt, die Reduzierung oder gar ein Konsumverbot von Alkohol sehe man als absolut notwendig an. Es würde auch helfen, wenn man spätabends an Bahnhöfen keinen Alkohol mehr kaufen könnte. Roßkopf verwies auf positive Erfahrungen mit dem Alkoholverbot am Kölner Hauptbahnhof. Bundesumweltminister Schneider will die Suche nach einem Atommüllendlager deutlich beschleunigen. Der SPD-Politiker hat gesagt, der Standort solle spätestens bis zum Jahr 2050 feststehen und damit rund 25 Jahre früher als bisher geplant. Grundlage sei ein Gesetzentwurf, der ein verändertes Erkundungsverfahren beinhaltet. Wer in Sachsen seine Meisterprüfung ablegt, bekommt künftig mehr Geld. Die Staatsregierung hat den Meisterbonus auf 3.000 Euro angehoben, und zwar rückwirkend zum 1. Januar. Damit soll ein Signal der Wertschätzung gesetzt werden, so Wirtschaftsminister Dirk Panther. Zuletzt hatten die Absolventenzahlen im Freistaat wieder deutlich angezogen. Im vergangenen Jahr schlossen allein im Handwerk über 820 Frauen und Männer ihre Meisterprüfung ab, der höchste Stand seit 10 Jahren. Belgien hat bei der Fußball-WM das Achtelfinale erreicht. Das Team gewann gegen den Senegal nach 0:2 Rückstand noch mit 3:2 nach Verlängerung. Achtelfinalgegner der Belgier wird der Sieger der 16-Finalpartie zwischen Co-Gastgeber USA und Bosnien-Herzegowina. Schon am frühen Abend setzte sich England gegen die Demokratische Republik Kongo mit 2:1 durch, ebenfalls nach langem Rückstand. Im Achtelfinale spielt England gegen Co-Gastgeber Mexiko.
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8: Das Donnerstagswetter wird richtig schön. Wir bekommen viel Sonne und das bei 22 bis 27 Grad. Im Laufe des Tages kommen dann ein paar Wolken dazu und am Abend kann es auch mal regnen. Am Freitag auch viel Sonne und wieder etwas kühler.
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1: Jennifer Lopez und David Guetta. Save me tonight.
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8: Ich bin Moritz Einzel. Guten Morgen. Die Koalitionsspitzen von Union und SPD haben 7,5 Stunden verhandelt und sind am späten Abend zu Ergebnissen gekommen. Es gibt eine Einigung auf ein großes Reformpaket für Wachstum und Beschäftigung. Nach ARD-Informationen gelang unter anderem eine Einkommensteuerreform. Konkret sollen die Ergebnisse am Vormittag präsentiert werden. Nach dem Ende des Tankrabatts rückt offenbar die Einführung eines Preisdeckels beim Sprit in Deutschland näher. Wie die Rheinische Post berichtet, hat der Wirtschaftsausschuss im Bundesrat den Weg freigemacht für staatlich festgelegte Obergrenzen. Das Gremium stellte sich hinter eine Initiative aus dem Saarland. Als Vorbild wird da Luxemburg genannt. Dort mache man seit Jahren gute Erfahrungen mit staatlich festgelegten Maximalpreisen beim Tanken. Der Drogenbeauftragte der Bundesregierung Streeck fordert Nachbesserungen bei der Teillegalisierung von Cannabis. Das Gesetz müsse angepackt werden, sagte Streeck bei der Netzwerkveranstaltung Ärzte der Rheinischen Post. Man müsse zwar vorsichtig sein, dass man nicht ganze Gruppen zwischen Legalität und Illegalität hin und her schiebe, so Streeck, aber es gebe viel zu hohe Besitzmengen bei Cannabis. Man habe es den Dealern leichter gemacht. Der VW-Vorstand denkt offenbar darüber nach, in China entwickelte Modelle erstmals in Deutschland zu produzieren. Das berichtet das Handelsblatt. Als möglicher Standort soll auch Zwickau im Gespräch sein. Eine offizielle Bestätigung dafür gibt es nicht. Bisher galt es bei Volkswagen als Tabu, eigene China-Modelle nach Deutschland zu importieren oder gar hier zu bauen. Co-Gastgeber USA steht bei der Fußball-WM im Achtelfinale. Das Team hat im Sechzehntelfinale Bosnien-Herzegowina mit 2:0 besiegt. Achtelfinalgegner der US Boys ist Belgien. Die Belgier setzten sich gegen den Senegal nach 0:2 Rückstand noch mit 3:2 nach Verlängerung durch. Außerdem gewann England gegen die Demokratische Republik Kongo mit 2:1 und trifft jetzt ebenfalls auf einen Gastgeber, nämlich auf Mexiko.
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9: Ja, dann mal einen wunderschönen guten Morgen. Es ist Donnerstag, der 2. Juli.
10: Ja.
9: Und wir gehen wieder rein in einen schönen Sommertag heute. Auch wieder mit mehr Sonne im Vergleich zu den 2-3 letzten Tagen.
10: Ja, bis zu 13 Sonnenstunden heute. Temperaturen bis zu 27 Grad. Niederschlagswahrscheinlichkeit gerade mal bei 15%. Also alles in allem ein schöner, sonniger, warmer Tag heute. Morgen am Freitag erstmal so ein Mix aus Sonne und Wolken. In der zweiten Tageshälfte werden Schauer dann wahrscheinlicher. Temperaturen gehen wieder ein Stück zurück, morgen so 22 Grad und am Wochenende wahrscheinlich eher durchwachsen. Die Werte dann so auch zwischen 22 und 24 Grad. Also nicht wirklich schlecht, aber auch nicht extrem schön.
9: Das ist okay. Wir gucken kurz auf die Straßen, das ist auch im Wesentlichen alles noch gut.
10: Alles übersichtlich. Ja. Eine Meldung gibt es aus dem Kreis Meißen. Zwischen Ebersbach und Bärwalde hat es einen Unfall gegeben. Dort ist die Straße im Moment voll gesperrt. Ansonsten ist es aber soweit noch ruhig, ja.
7: 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Christine.
10: Hallo.
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9: Hey.
11: Hossa, Hossa, Hossa,
9: Hossa. Ja, Hossa, dann kann's ja losgehen. Auf einen wunderschönen Donnerstagmorgen, der Donnerstag vor den Ferien, also der vorletzte Schultag. Morgen zählt ja eigentlich nicht mehr. Eigentlich kann man sagen, heute letzter Schultag, obwohl die ganze Woche ist ja nicht mehr
10: allzu viel. Ich hatte das Gefühl, es ist die letzten Wochen schon Kokolores.
9: Okay, also, schönen guten Morgen erstmal, guten Start, auf geht's.
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0: Moment mal, Gedanken zum Tag mit Michaela Stahl.
1: Die eigenen Träume zu verwirklichen, ja, das ist oft nicht ganz so leicht. Doch es kann gelingen. Nämlich dann, wenn wir Verantwortung übernehmen, bewusst und achtsam handeln. Wenn wir unser Leben in die eigene Hand nehmen und uns nicht von außen beeinflussen lassen, dann schaffen wir den Raum, den wir brauchen, um zu wachsen. Und damit meine ich jetzt nicht blauäugig voranzugehen oder Ratschläge komplett zu ignorieren. Aber wir kennen es ja alle, die Träume, die in uns schlummern, haben andere halt nicht und können sich deshalb auch nicht in uns hineinversetzen. Manchmal vermiesen sie uns auch die eigenen Pläne oder warnen vor Fehlschlägen. Aber mal ehrlich, wer nichts wagt, dem wird auch nie etwas passieren. Gott hat uns den eigenen Willen gegeben und damit haben wir das wichtigste Werkzeug überhaupt erhalten. Wir können unser Leben nach unseren Vorstellungen erschaffen. Aber da hilft es natürlich auch, zuvor darüber nachzudenken. Was will ich? Was sind meine Ziele? Wo sehe ich mich in der nächsten Woche, in 10 oder 20 Jahren? Aufschreiben, Zwischenziele planen und ganz wichtig, auf Gott vertrauen. Denn mit seiner Hilfe kommen Sie auf jeden Fall voran.
0: 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Ein Service der Katholischen Kirche in Sachsen.

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1: Mit Oliver Heinze. Der polnische Schienenfahrzeugbauer Peja Bitgocz hat die Übernahme des Leipziger Straßenbahnbauers Heiterblick abgeschlossen und die rund 250 Arbeitsplätze dort gesichert. Auch im Leipziger Stadtrat waren die Probleme mit den Straßenbahngleisen gestern Abend ein Thema. Die Rathausspitze dankte allen freiwilligen Helfern und versprach eine schnelle Aufarbeitung rings um die ausgelaufene Fugenmasse. Verdi hat die Mitarbeiter von Phoenix Pharmahandel in Leipzig heute und morgen zum Warnstreik aufgerufen. Grund: bei Tarifverhandlungen bieten die Arbeitgeber nur knapp 2% mehr Lohn bei einer Inflation von knapp 3%. Bundesumweltminister Schneider will die Suche nach einem Atommüllendlager deutlich beschleunigen. Der Standort soll spätestens bis zum Jahr 2050 feststehen, 25 Jahre früher als bisher geplant. Und bei der Fußball-WM hat Co-Gastgeber USA das Achtelfinale erreicht. Die US-Boys gewannen gegen Bosnien-Herzegowina mit 2:0. Weiter sind auch Belgien und England.
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3: Guten Morgen, einen wunderschönen Donnerstag. Gute Laune zum Tagesstart und die Temperaturen, die gehen auf 26, 27 Grad rauf heute. Viel Sonnenschein den ganzen Tag und trocken bleibt's auch. Morgen der Tag, der sieht genauso schön aus. Naja, fast in den frühen Morgenstunden kann's noch ein paar Niederschläge geben, aber später bleibt's dann trocken. 22, 23 Grad die Höchstwerte. Das heißt, mit den Temperaturen geht's wieder so ein klitzekleines Stück nach unten. Und auf den Straßen, da sieht's gut aus momentan. Da haben wir noch nichts, keine Staus und keine Blitzer. Aber Sie vielleicht, dann sagen Sie gerne Bescheid. 03 mal 800 und die 4 ist die Nummer Gute Fahrt.
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4: Hallo.
0: Und André Hart.
5: Wir stehen unter großem Zeitdruck.
6: Also aufstehen.
5: Das ist echt eine Challenge. Aber bedauerlicherweise hat er recht.
7: Ja, schon, ja. Auch wenn es noch ziemlich früh am Tag ist.
8: Ja, aber es ist hell draußen, ja, also Vögelchen zwitschern, also los geht's.
6: Und es wird ein schöner Sommertag, Donnerstag, der 2. Juli, jetzt 7 Minuten vor 6:30.
8: Kommen Sie gut rein.
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0: Was sagt der? E-Alex? E-Alex? Naja, wie auch immer. Klang schon ein bisschen nach Urlaub, nach Sommer, nach Ferien. Ja, heute der vorletzte Schultag vor den Sommerferien und wir passen uns da ein bisschen an und denken schon mal ans Verreisen. Warte, mach ich ein bisschen was hier. Oh, herrlich. Gibt ja bei uns eine kleine lauschige Familiensendung, immer sonntags, unser Reiseexpress mit Matthias Matze Zilch. Und wo geht's denn an diesem Sonntag hin? Was gibt's zu gewinnen?
1: Da geht's diesmal auf dem Hof.
0: Auf dem Hof?
1: Ja, genau. Und zwar gewinnen Sie diesen Sonntag eine Auszeit mit dem blauen Gockel auf einem bayerischen Bauernhof.
0: Ach, guck an. Der blaue Gockel.
1: Frag.
0: Was ist denn,
1: Was ist denn der blaue Gockel? Der blaue Gockel, das ist ganz spannend, habe ich gerade gelesen, ist quasi ein Güter, also eine Art Gütesiegel für so richtig schönen Bauernhof- oder Landhofurlaub. Da sind, ich glaube, über 5000 Unterkünfte gelistet. Keine Ahnung, im Allgäu, in Franken, Ober- oder Ostbayern. Und wenn man beim blauen Gockel quasi bucht, dann weiß man, dass man so richtig schönes, uriges Bauernhof Abenteuer bekommt, wo dann die Kinder mit Kühe melken können und keine Ahnung, mit dem Traktor mitfahren und was es da alles so gibt.
0: Auf
1: so
0: einem Bauernhof.
1: Im Heu schlafen, genau. Und sie gewinnen quasi eine Auszeit mit der Family, mit dem blauen Gockel in Bayern, wenn sie am Sonntag mitspielen. Ab 8:50 geht die Sendung los, gibt's ein kleines Quiz, da geht's um Wissen und Schnelligkeit. Und wenn sie das wuppen und schnell sind, dann geht's auf den Hof.
0: Auf den Bauernhof in Bayern. Dann schon mal ganz viel Spaß und nicht vergessen, Sonntag 9:15 einschalten.
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0: Guten Morgen, es ist 5:50 jetzt.
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3: Ja, was für ein wunderschöner Tagesstart. Macht wirklich gute Laune. Und die gute Laune bleibt bei uns, denn wir kriegen viel Sonnenschein heute. Und Höchstwerte, die gehen wieder so auf 26, 27 Grad rauf. Und auf den Straßen läuft auch noch alles störungsfrei. Also perfekt. Aber falls Sie irgendwas haben, gerne melden. 03x800 und die 4.
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0: ist eigentlich das, das am häufigsten vorkommt. Ja, also von welchen Tieren gibt es bei uns auf dem Planeten die allermeisten? Das ist doch mal eine gute Frage zum frühen Morgen. Und die Antwort kommt jetzt von Christine. Erzähl mal.
1: Diese Frage haben sich viele Forscher und Experten auch schon gestellt. Wissenschaftler gehen davon aus, dass das häufigste Tier auf der Welt wahrscheinlich die Ameise ist. Es gibt wohl rund 20 Billiarden Ameisen auf der Erde. 20 Billiarden, das ist eine 2 mit 16 Nullen hintendran. Auf einen Menschen kommen etwa 2,5 Millionen Ameisen. Würde man das gesamte Gewicht aller Ameisen auf eine Waage legen, also die Biomasse von 20 Billiarden Ameisen, wäre man in etwa bei dem Gewicht aller Menschen zusammen. Also das häufigste Tier auf der Erde ist wohl die Ameise. 20 Billiarden gibt es. Noch höher könnte allerdings die Zahl der Ruderfußkrebse sein. Diese winzigen Krustentiere sind in unzählbaren Mengen praktisch überall da zu finden, wo es Wasser gibt. Aber offiziell das häufigste Tier auf der Welt ist die Ameise.
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Morgen. Es ist 3:46 Donnerstag, der 2. Juli so, und wir klären jetzt so früh am Tag auch schon mal die letzten großen Fragen der Menschheit. Ja? Nämlich zum Beispiel die, welches Tier

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5: Mit Oliver Heinze, guten Morgen. Leipzig ist so pleite, dass der Stadtrat gestern den Kassenkredit, also quasi den Dispo der Stadt, um 200 auf 800 Millionen erhöhen sollte. Was rausgekommen ist, weiß Frank Selig. Er hat die Sitzung verfolgt.
6: Ja, wie erwartet, sorgte das Thema für heftige Grundsatzdiskussionen, denn der Stadt droht die Zahlungsunfähigkeit. Deshalb stimmte die große Mehrheit letztlich dafür, nur die AfD nicht. Oberbürgermeister Jung kritisierte, dass sie damit die Demokratie gefährden würde, denn das große Minus sei Folge der enorm gewachsenen Mehrbelastung bei den Kommunen durch Pflichtaufgaben. Während Leipzig Ende vergangenen Jahres noch mit knapp 500 Millionen Euro in der Kreide stand, werden es Ende diesen Jahres voraussichtlich schon über 800 Millionen sein.
5: Nach einer Razzia auf der Eisenbahnstraße hat die Polizei dort erneut einen Späti dicht gemacht. Bei den Durchsuchungen waren jede Menge Heroin, Kokain, Crystal, Marihuana und verschiedene verschreibungspflichtige Medikamente gefunden worden. In dem Laden wurden ein 26-jähriger Syrer und ein 40-jähriger Deutscher festgenommen. Es sei in diesem Jahr bereits das 21. Gewerbeobjekt, das gemeinsam mit dem Stadtordnungsdienst geschlossen wurde. Bei 11 davon spielten Drogenfunde eine Rolle. Die Gewerkschaft Verdi hat die Beschäftigten vom Phoenix Pharmahandel in Leipzig für heute und morgen zu einem Warnstreik aufgerufen. Hintergrund ist das aus Sicht der Tarifkommission unzureichende Angebot der Arbeitgeber bei den jüngsten Verhandlungen. Der aktuelle Vorschlag käme einem Reallohnverlust gleich, heißt es. Die Gewerkschaft der Polizei fordert ein Alkoholverbot an Bahnhöfen. Der Vorsitzende der GdP für die Bundespolizei, Roßkopf, hat der Rheinischen Post gesagt, die Reduzierung oder gar ein Konsumverbot von Alkohol sehe man als absolut notwendig an. Es würde auch helfen, wenn man spät abends an Bahnhöfen keinen Alkohol mehr kaufen könnte. Roßkopf verwies auf positive Erfahrungen mit dem Alkoholverbot am Kölner Hauptbahnhof. Bei der Fußball-WM hat Co-Gastgeber USA das Achtelfinale erreicht. Die US-Boys gewannen das 16. Finale gegen Bosnien mit 2:0. Achtelfinalgegner der USA ist Belgien. Die Belgier setzten sich zuvor gegen den Senegal nach 0:2 Rückstand noch mit 3:2 nach Verlängerung durch. Schon am frühen Abend besiegte England die Demokratische Republik Kongo mit 2:1. Im Achtelfinale spielt England nun gegen Co-Gastgeber Mexiko.
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8: Einen wunderschönen Donnerstag. Heute zum 2. Juli, zum Welt-UFO-Tag, will E.T. auf gar keinen Fall nach Hause telefonieren, denn das Wetter ist wunderschön. Das sieht man ja schon am Tagesstart. Herrlich blauer Himmel, viel Sonnenschein gibt's den ganzen Tag und die Temperaturen, die gehen so auf 26, 27 Grad rauf. Morgen der Tag, der bringt einen Mix aus Sonne und Wolken. Ganz früh am Morgen kann es mal ein paar kleinere Schauer geben. Und die Temperaturen, die gehen auch wieder ein kleines Stück nach unten. Aber ansonsten kann man nicht meckern, auch über den morgigen Tag nicht. Und gucken wir noch auf die Straßen. Da haben wir noch nichts, also da gibt es auch nichts zu meckern. Keine Staus und Blitzer. Ich wünsche eine gute Fahrt und einen guten Start.
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0: Es ist Donnerstagmorgen und hier sind Ihre Gastgeber, Christine und... 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
10: Deinen Namen, den hab ich vergessen.
4: Das macht doch nichts. Ja. So, was wir nicht vergessen wollen, ist Ihnen einen wunderschönen guten Morgen zu wünschen an diesem Donnerstag, an diesem 2. Juli. Es ist kurz vor 6 jetzt.
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0: 5 nach 6 jetzt.
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2: Ja, und mittlerweile sind nun auch schon wieder einige Linien der LVB freigegeben und wir möchten hier nochmal ganz offiziell all den freiwilligen Helfern danken. Wie die Verkehrsbetriebe in ihrem WhatsApp-Kanal schreiben, waren es über 150 Freiwillige. Wir hoffen, dass alle Klamotten und Schuhe wieder sauber sind und wer weiß, vielleicht sind dadurch ja sogar neue Verbindungen geschaffen worden, um mal die LVB zu zitieren, unser liebster Halt ist der Zusammenhalt. Das ist ein schönes Motto. Also liebe Grüße und einen schönen Donnerstag.
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0: Big Goodbye. Hossa! Hossa, ich sehe, Rex Gildo wäre heute 90 geworden.
1: Hossa.
0: Hossa.
1: Das weiß kein Mensch mehr, wer das ist.
0: Rex Gildo. Hossa. Fiesta, Fiesta, Mexikaner.
2: Ein Fest.
0: Hey, hey, hey. Fiesta, Mexikaner. Das würde ja wieder passen jetzt zur Weltmeisterschaft. Und Rex Gildo, ja, wie soll man den umschreiben? Tim, würdest du sagen, ist er jetzt so gleichzusetzen mit, weiß nicht, Johannes Oerding vielleicht oder Vincent Weiss heutzutage?
2: Damals wahrscheinlich größer sogar.
0: Wahrscheinlich, fast, ne?
2: Ja,
0: das waren ja, Schlager haben ja mal die Charts angeführt früher. Kann man sich heute gar nicht vorstellen, aber
1: hallo, obwohl, Helene, weißt du, Fischer.
0: Ja, Helene Fischer macht das ja immer noch.
1: 90.000 im Stadion in Berlin insofern.
0: Ja, aber so ein Schlager, das war Lagerfeueratmosphäre, da haben sich wirklich alle drum versammelt, ne? Die jungen Menschen, die älteren Menschen. Gut, die Jungen haben damals vielleicht dann noch ein bisschen Rolling Stones gehört und so. Oder was gab's hier? Die Pudis. Ne? Aber
1: was
0: ansonsten war
1: hier?
0: Rex Gildo für alle da.
2: Ja,
0: war doch so. Naja.
1: Was gab's hier?
0: Was gab's hier so? Was ist denn heute so? Heute ist Donnerstag.
1: Hat man Frank Schöbel.
0: In Pirna,
1: Weihnachten in Familie.
0: Ja. Okay, Miri, was hattet ihr so?
3: Jetzt hört man mich. Das
0: was?
3: Ist doch schön.
0: Oh,
3: ich versuche
0: so
3: nämlich die ganze Zeit was über Rex Gildo zu sagen,
0: es ist
3: wurscht.
0: Jetzt hört man mich.
3: Frank Schöbel, ja, war groß.
0: War durchaus.
3: Durchaus Karat, war ja natürlich auch.
0: Karat.
3: Gabi Rückert gab's auch.
0: Gabi Rückert.
3: Ja, Gabi Rückert. Und dann, ach, wie hießen die? Maya. Ach, so eine Blonde.
0: Geil.
3: Die sah so ein bisschen aus wie Sissy Catch des Ostens.
0: Okay. Naja, jedenfalls hat Rex Gildo heute seinen 90. oder hätte. Der ist doch, was war der? Ist er nicht aus dem Fenster gesprungen?
2: Mhm. War der?
0: Gott,
2: das?
0: Ja. Ich glaube, das war der, ja. Naja. Ach Mensch, wir wollten doch eigentlich noch guten Morgen sagen und Ihnen einen tollen Start in diesen Sommerdonnerstag wünschen. Es ist der 2. Juli, der Donnerstag vor den Sommerferien. Ach Mensch, es passiert noch ganz viel. In den Schulen passiert wahrscheinlich nicht mehr so viel heute. Wir haben eine tolle Aktion in der Landeshauptstadt. Da ist heute die Erich-Kästner-Rallye. Erich Kästner ist ja in Dresden geboren. Und ich weiß, ganz viele oder sogar alle Schülerinnen und Schüler der 3. Klassen wuseln da heute durch die ganze Stadt und müssen da so eine Art Schnipseljagd machen und sind an verschiedenen Stationen unterwegs und müssen die Diebe ergreifen. Ja, Emil und die Detektive. Und am Ende gibt es dann ein großes Finale. Dresden vor der Semperoper. Finde ich toll. Die Erich-Kästner-Allee.
3: Mit dem doppelten Lottchen.
0: Auch
3: das ist auch dabei.
0: Genau. Okay. Ja, ansonsten.
2: Da brauchen die gar nicht viel rumrennen, ne? Einfach vors grüne Gewölbe stellen und ein bisschen warten.
0: Ja.
2: Dann kommt schon die
3: dann kommt schon irgendjemand, der den Schmuck mitnimmt.
0: Sind deine Kiddies schon im Ferienmodus, Tim?
2: Ja, das sind jetzt auch so Projektwochen, Kreativwochen und ja. Da ist auch hier nichts mehr mit Unterricht.
3: Kreativwochen klingt schön, ja.
0: Ja, so. Der Tim war auch kreativ und hat sich jetzt mal eine Kaffeefrage überlegt für heute. Wie steht es eigentlich?
1: Punktestand 33 zu 35 für mich.
0: Christine, ja. Team Christine liegt vorn.
2: Tim. Heute ist der Welt-UFO-Tag. Und es ist kein Zufall, dass der auf den 2. Juli fällt. Welches berühmt-berüchtigte historische Ereignis gilt als Hauptgrund für die Wahl dieses Datums? A. Der Vorfall von Voronezh. B. Das Area 52-Ereignis. Oder C. Der Roswell-Zwischenfall.
1: Ihr dürft zuerst antworten.
3: Kannst du bitte nochmal?
2: Der Vorfall von Voronezh. Das Area 52-Ereignis. Oder der Roswell-Zwischenfall.
0: Boah. Ich würde jetzt mal spannend. Was sagst du, Mary? Roswell?
3: Ja, Roswell, ja, würde ich auch sagen.
0: Würde ich auch sagen.
3: Das
0: schon mal gehört?
3: Der Amerikaner würde sagen, familiar.
0: Ja. Ich glaube, ich habe das auch schon mal gehört, Roswell. Aber in der Area 50, wie? 51?
2: Nee. Area 52-Ereignis.
0: 52? Ist das diese verbotene? Ist das dieses verbotene Areal, wo angeblich irgendwelche Aliens noch
3: ach so
0: versteckt sind? Naja, wir bleiben trotzdem mal bei Roswell.
3: Okay, ja, dann nimmt Christine jetzt Area 52 und zack, wieder einen Punkt. Die Kröten kommen näher.
1: Ich würde hier Dings da, also ja.
2: Vorfall von Voronezh.
1: Voronezh, genau, das würde ich nehmen.
0: Okay.
3: Oh Gott.
2: Also, Area 52 gibt es zwar, hat aber nichts mit Außerirdischen zu tun. Das ist die Area 51.
0: Ah, okay.
2: Ja, also das war Quatsch. Okay. Das heißt aber, einer von euch liegt richtig. Und es handelt sich bei diesem 2. Juli, auf den der Welt-UFO-Tag fällt, um den Tag, an dem stattfand.
0: Ja.
2: Der Roswell-Zwischenfall.
0: Ja. Okay, was ist da passiert?
2: Genau, da haben mehrere Augenzeugen eine fliegende Untertasse beobachtet über New Mexico in einer Kleinstadt Roswell. Deshalb der Name Roswell-Zwischenfall. Und kurz darauf kamen Gerüchte auf, das ging dann auch durch alle Medien in den USA, dass dort ein unbekanntes Flugobjekt abgestürzt ist und vom US-Militär beschlagnahmt wurde. Okay. Offiziell hieß es dann von Seiten der Behörden, das war nur ein Wetterballon.
0: Okay. Oh, so genaues weiß man bis heute nicht.
3: Nee. Meine Mama hat auch schon mal eine fliegende Untertasse gesehen.
0: Die hat dein Papa geworfen. Also. Punkt für uns. Christine macht Kaffee für alle und wir wünschen euch und Ihnen allen einen tollen Start in diesen Donnerstagmorgen. 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

0: Ja, 6.19 Uhr, 11 Minuten vor halb sieben ist es. Einen schönen Donnerstagmorgen und alles Wichtige gleich bei uns zusammengefasst. Hier in den Nachrichten.
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11: mit Oliver Heinze. Guten Morgen. Wegen drohender Zahlungsunfähigkeit hat der Leipziger Stadtrat den Kassenkredit der Stadt von 600 auf 800 Millionen Euro erhöht. Das sei unvermeidlich, um die Handlungsfähigkeit zu sichern, hieß es. Während überall noch gekratzt wird, kommt der erste Klumpen schon ins Museum. Mitarbeiter des Stadtgeschichtlichen Museums Leipzig haben ausgelaufene Fugenmasse gesichert. Sie wollen damit ihre aktuelle Sonderausstellung Sonne satt Sommer in Leipzig ergänzen. Bei einer Razzia auf der Eisenbahnstraße hat die Polizei in einem Späti verschiedene Drogen gefunden und diesen dicht gemacht. Ein 26-jähriger Syrer und ein 40-jähriger Deutscher wurden verhaftet. Nach 7,5 Stunden Verhandlung zwischen den Koalitionsspitzen von Union und SPD gibt es eine Einigung auf ein großes Reformpaket für Wachstum und Beschäftigung. Und nach dem Ende des Tankrabatts rückt offenbar die Einführung eines Preisdeckels beim Sprit in Deutschland näher. Das berichtet zumindest die Rheinische Post.
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13: Im Studio Jens Umbreit, guten Morgen. Joshua Kimmich hat sich nach dem WM-Aus mit emotionalen Worten an die Fans gewandt. Der DFB-Kapitän sprach von großer Leere und Enttäuschung und erklärte, das erneute Scheitern mache ihn fertig. Ein Rücktritt aus der Nationalmannschaft schloss Kimmich aber aus, kündigte an, nach einer Pause wieder angreifen zu wollen. Unterdessen rechnet auch Bastian Schweinsteiger mit einem Trainerwechsel beim DFB. Nach dem Aus gegen Paraguay hält er es für wahrscheinlich, dass Jürgen Klopp neuer Bundestrainer wird. Klopp könne laut Schweinsteiger eine neue Aufbruchstimmung mit Blick auf die EM 2028 entfachen. England hat sich mit Ach und Krach für das Achtelfinale bei der WM qualifiziert. Die Mannschaft von Trainer Thomas Tuchel gewann gegen Kongo mit 2:1. Nach einem 0:1 Rückstand drehte Harry Kane mit 2 Treffern das Spiel in der Schlussphase.
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14: Einen wunderschönen guten Morgen. So ein Update von Marwans und Simones Tomatenpflänzchen habe ich schon lange nicht mehr bekommen, aber bei dem Sonnenschein und tomatenlieben Sonne müssten die eigentlich so groß werden wie Kürbisse, denn es wird ein wunderschöner Tag heute bei uns in Leipzig. Die Temperaturen, die gehen auf 26 Grad rauf, viel Sonnenschein den ganzen Tag. Morgen auch ein sehr angenehmer Mix aus Sonne und Wolken. Ganz früh am Morgen kann es mal so ein paar kleinere Schauer geben und die Temperaturen gehen morgen auch ein klitzekleines Stück nach unten und auf den Straßen ist auch noch alles sehr, sehr ruhig, aber vielleicht haben Sie schon irgendwas entdeckt, wo es klemmt, dann sagen Sie gerne Bescheid. 03x800 und die 4 ist die Nummer.
0: Ja, dankeschön, Miri.
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16: Es ist Donnerstagmorgen und hier sind Ihre Gastgeber Christine.
17: Hallo.
16: Und André Hart.
18: Der Mann ist Wahnsinn.
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0: So, das war's.
17: Das klingt doch schön.
0: So, apropos schön, wir wünschen jetzt erstmal einen schönen guten Morgen.
21: Ja, und wissen Sie, was auch total schön klingt? So eine Wasserachterbahn. Der Donnerwind. Das ist nämlich die neue Wasserachterbahn im Freizeitpark Plon.
0: Ja, genau. Und da würden wir euch gerne einladen, hinschicken mit der ganzen Familie. Wir haben Familientickets. Und jetzt die berechtigte Frage, wie kommt man daran? So früh am Morgen und so kurz vor den Ferien. Das ist relativ einfach. Wir wollten jetzt mal die Latte nicht so hochhängen, ja, und sagen, komm, achtet einfach auf das hier. Ah, okay. Das ist jetzt nicht besonders innovativ, aber es ist ja auch noch früh am Morgen. Also wenn ihr das hört, das ist so ein Achterbahngeräusch, dann einfach anrufen hier bei uns und schwupps, habt ihr gewonnen.
21: So, zählt das jetzt eigentlich?
0: Nee, das zählt jetzt
21: das
0: nicht.
21: Das zählt jetzt nicht, okay. Also die Nummer wäre die 08000 78 8000. Also wenn die Achterbahn auftaucht, dann durchrufen und das Familienticket gewinnen.
16: Mhm. 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

0: vor Ever Young. Und wisst ihr was? In der Leitung ist jetzt die ewig junge, wunderbare Mandy. Schönen guten Morgen.
1: Guten Morgen.
0: Grüß dich. Na, schon wach?
1: Ja, mehr oder weniger.
0: Also logisch, du telefonierst ja schon. Du rufst an wegen der Tickets?
1: Ja, wir haben da was gehört.
0: Na, dann geht's los.
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3: So, Mandy, wieso bist du denn jetzt schon wach? Bist du schon auf dem Weg zur Arbeit oder machst du Stullen oder wie sieht's denn aus bei dir?
1: Genau, Stullen sind fertig, wir sind fast auf dem Weg zur Arbeit.
0: Okay, oh Gott. Alles klar. Also schafft ihr es jetzt noch zu frühstücken oder wird das unterwegs erledigt?
1: Es wird noch ein kleines Frühstück geben und dann geht's los.
0: Alles klar, okay.
3: Prima. Was heißt denn eigentlich wir? Also du und die Kids oder?
1: Na, ein Kid und der Papa.
0: Ein Kid, okay. Und ein Kid und Papa und die Mandy. Ja, wenn ihr möchtet, dann geht's für euch nach Plon in den Freizeitpark.
1: Ja, da möchten wir gerne hin,
0: dann
1: unbedingt.
0: Bekommt ihr das? Ihr bekommt das Familienticket.
1: Vielen Dank, wir freuen uns
0: das
1: total.
0: Das ist doch schön, um 6:45 am Donnerstagmorgen. Wir freuen uns auch für euch. Dann schon mal, ja, schöne Ferien, beziehungsweise, ja, schöne Restwoche. Und danke fürs Anrufen. Bleibt noch kurz dran, ja?
4: Ja, okay. Mein schönstes Ferienerlebnis.
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0: 5:30.
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3: Einen wunderschönen guten Morgen und das ist ein schöner guter Morgen. Viel Sonnenschein gibt's zum Tagesstart und auch den ganzen Tag über herrlich blauer Himmel. Und die Temperaturen, die gehen so auf 25, 26 Grad rauf. Also die sind durchaus angenehm. Auf den Straßen ist auch noch alles ruhig. Aber falls Sie noch was gesehen haben, 03 × 800 und die 4.
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0: Ach, es ist ein Träumchen. Just a dream. Ja, und ausgeträumt hat auch unser Chefmeteorologe, unser Better Better Man, Michael Klein.
1: Oh, ich kann mich an nichts erinnern, was ich geträumt habe. Morgen, hallo.
0: Morgen. Da, da, da, dum. Kling, klang, klong. 6:58. Wir träumen doch alle vom schönen Wetter, Michael.
1: Das sowieso.
0: Ja. Und wir haben uns ja vorgenommen, jetzt so kurz vor den Ferien nur noch gute Nachrichten bei uns, nur noch Optimismus, Zuversicht. Ja, guck mal, ich habe was gefunden im Wattenmeer. Also hier im deutschen Wattenmeer gibt's immer mehr Kegelrobben.
1: Oh.
0: Ist das nicht großartig? Man hat durchgezählt und das Ergebnis, jawohl, bei den Kegelrobben alle 9 da. Und sogar noch mehr, sogar noch ein paar mehr.
1: Aber ist das nicht so, dass heutzutage, also die meisten machen doch jetzt Bowling, gar nicht mehr Kegeln. Können die sich deswegen so gut vermehren?
0: Ja, da muss man unterscheiden. Also die Kegelrobben, das sind ja die mit den großen, lustigen Augen, die so glubschen. Und die Dreieugigen, das sind die Bowlingrobben.
1: Ah, das sind die, wo man mit den Fingern da so...
0: Richtig, genau.
1: Ja. Ja,
0: also das darf man nicht verwechseln. Aber wir Zoologen, wir wissen das natürlich.
1: Und Pudel ist, wenn sie an der Rinne entlang da laufen.
0: Die haben dann auch so, die sind auch noch ein bisschen haariger.
1: Ja. Ah,
0: das kann man auch ein bisschen verschneiden. So, Herr Klein, jetzt kommen wir mal zum Wetterverschnitt. Was haben wir zu erwarten? Ein schöner Tag heute.
1: Heute wirklich ein schöner Tag, ja. Also ich glaube, das ist so, zumindest wie ich mir den Bilderbuchsommer vorstelle. Einfach viel Sonne. Es ist jetzt heute früh ein bisschen neblig an einigen Stellen oder ein bisschen Wolkenfelder hängen noch herum. Das löst sich dann auf und dann ist es wirklich der absolut blaue Himmel, ein schöner Tag mit Höchsttemperaturen, die so bei 26, 27 Grad im Sommerbereich, aber nicht zu heiß liegen. Mhm. Und dazu ist die Luft auch noch ziemlich trocken, also nicht so drückend, nicht so schwül. Ein bisschen wird dann die Veränderung aber schon zum Abend hinkommen, dann ziehen dichtere Wolken auf und dann kann so ein bisschen Regen von Norden hereinziehen, der vor allem dann am späteren Abend in die Nacht hinein sich bei uns hier in Sachsen tummelt. Bis dahin eben, wie gesagt, der schöne Sommertag.
0: Okay, morgen gibt's ja dann Zeugnisse und dann sind Ferien. Mhm. Was würdest du dann für morgen für eine Note vergeben?
1: Das kommt darauf an, aus welcher Sicht man kommt. Also wenn man jetzt sagt, so einen schönen Sommertag will ich jetzt nochmal haben, dann geht die Note natürlich runter.
0: Ja.
1: Wenn man sagt, ich möchte es morgen gar nicht so warm haben, weil ich bin eben bei der Feier und muss einen Anzug anziehen oder sowas, dann ist es, glaube ich, viel angenehmer, wenn da so nur 22, 23 Grad, ein bisschen Wind auch noch weht. Es ist etwas wolkiger. Der Regen ist meistens in der Nacht schon durch, sodass es tagsüber trocken bleibt. Also deswegen... Also viele würden sagen, eine 2, gut. Andere würden sagen, gerade mal so befriedigend, weil eben viel zu kalt. Und am Samstag, da müsste man wieder ein kleines Plus dranhängen, da wird es wieder hübscher. Windig, aber Sonne-Wolken-Mix bei auch so 23 Grad.
0: Also jetzt, ich sag mal in Anführungszeichen, ein ganz normaler Sommer hier in unseren Breiten.
1: Ist ein bisschen von den Temperaturen direkt wieder zu niedrig, muss man sagen, eigentlich für Sommer. Und am Sonntag kommen dann auch wieder kräftigere Schauer durchgezogen.
0: Okay, Micha. Dann kommt jetzt erstmal ein Käffchen.
1: Oh, das finde ich schön.
0: Zum Wachwerden und wir hören uns später nochmal.
1: Ja, gerne. Bis dann.

0: Thank you. Dankeschön, dass Sie diesen Morgen mit uns teilen. Thank you for loving me. 7:12 ist es. Donnerstag. 2. Juli. Wir gucken mal zur Fußball-WM. Beinahe wäre es England gestern Abend so ergangen wie der deutschen Mannschaft. England lag lange Zeit zurück gegen den krassen Außenseiter Kongo. Aber die haben dann eben einen Harry Kane und der dreht das Spiel mit 2 Treffern und England ist eine Runde weiter. Ebenso wie der Gastgeber USA übrigens. Die haben 2-0 gewonnen gegen Bosnien-Herzegowina. Was sonst noch wichtig ist und wichtig wird, das erfahren Sie auch gleich bei uns.
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14: Mit Oliver Heinze, guten Morgen. Jetzt kommen die harten Ausscheidungen ins Museum. Während überall noch gekratzt und geputzt wird, haben sich Historiker bereits einen der ersten von den Leipziger Straßenbahngleisen abgekratzten Bitumenklumpen gesichert. Mit dem soll nun die Sonderausstellung Sonne satt – Sommer in Leipzig im Stadtgeschichtlichen Museum ergänzt werden. Museumsdirektor Dr. Ansem Hartinger über das neue Fundstück.
15: Na, wir müssen so ein bisschen aufbereiten. Das ist was wir sammeln müssen. Wir müssen ja zeigen, wie sich die Stadt wandelt. Und wir haben gerade eine Ausstellung laufen, eben über den Sommer in Leipzig. Und da kommt jetzt ein Stück Asphalt mit rein, weil das ist etwas, was uns die Augen öffnet für das, was vor unseren Augen eben an Veränderungen der Jahreszeiten geschieht.
14: Was aktuell passiert ist und wie es jetzt nach der Hitzewelle vor allem mit dem Straßenbahngleisproblem in Leipzig weitergeht, war gestern Abend auch Thema im Stadtrat. OB Jung, Baubürgermeister Dienberg und Umweltbürgermeister Rosenthal dankten ausdrücklich allen freiwilligen Helfern. Sie versicherten, dass man schnellstmöglich Lösungen finden werde. Dafür sei man einerseits im Austausch mit anderen betroffenen und nicht betroffenen Städten, andererseits seien Gutachten in Auftrag gegeben worden. Frauen in Sachsen bekommen im Bundesvergleich die wenigsten Kinder. Die Geburtenrate in Sachsen ist im vergangenen Jahr erneut gesunken. Wie das Statistische Bundesamt mitteilte, lag der Wert bei 1,16 Kindern je Frau. Das ist der niedrigste Stand seit 1998. Bundesweit sank die Geburtenrate im letzten Jahr auf 1,32 Kinder je Frau. Experten führen den Rückgang unter anderem auf die vergleichsweise kleine Generation der heutigen potenziellen Eltern zurück. Nach dem Ende des Tankrabatts rückt offenbar die Einführung eines Preisdeckels beim Sprit in Deutschland näher. Wie die Rheinische Post berichtet, hat der Wirtschaftsausschuss im Bundesrat den Weg freigemacht für staatlich festgelegte Obergrenzen. Das Gremium stellte sich hinter eine Initiative aus dem Saarland. Als Vorbild wird Luxemburg genannt. Dort mache man seit Jahren gute Erfahrungen mit staatlich festgelegten Maximalpreisen beim Tanken. Co-Gastgeber USA steht bei der Fußball-WM im Achtelfinale. Das Team hat im 16. Finale Bosnien-Herzegowina mit 2:0 besiegt. Achtelfinalgegner der US-Boys ist Belgien. Die Belgier setzen sich gegen den Senegal nach 0:2 Rückstand noch mit 3:2 nach Verlängerung durch. Außerdem gewann England gegen die Demokratische Republik Kongo mit 2:1 und trifft jetzt ebenfalls auf einen Gastgeber, nämlich auf Mexiko.
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2: Einen wunderschönen guten Morgen. Ja, herrlich blauer Himmel bei uns in Leipzig. Viel Sonnenschein heute und Temperaturen bis zu 26 Grad. Morgen gibt's auch einen ziemlich angenehmen Mix aus Sonne und Wolken. Allerdings in den frühen Morgenstunden kann eventuell auch mal ein kleinerer Schauer runterkommen. Die Temperaturen, die gehen morgen auch ein kleines Stück nach unten. Der Samstag wird dann sehr unaufgeregt und angenehm mit wechselnder Bewölkung und Höchstwerten so um die 23, 24 Grad. Und auf den Straßen haben wir noch nichts, nur die Mockauer Straße ist zwischen Rosenowstraße und Friedrichshafener Straße wegen eines Wasserrohrbruchs gesperrt momentan. Ansonsten Holz.
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18: Schönen guten Morgen.
19: Weiter geht's mit der Tagesschau in Hamburg. Jens Riewer, guten Morgen.
20: Oh, Entschuldigung. Soll ich überbrücken noch?
21: Ich brauche mal eben noch einen Schluck Kaffee.
20: Ja, bitte.
21: Wasser trinken. Guten Morgen, meine Damen und Herren.
19: Nun, die Lottovorhersage.
18: So, ist gemein.
19: Die Wettervorhersage.
18: Wir melden uns. Naja, Panne über Panne. Hier, warte, wir haben, apropos Panne, wir haben was Wichtiges von den Straßen noch. Miri, erzähl mal bitte.
22: Ja, genau, die Conny hat mich gerade angerufen und hat gesagt, sie dachte, sowas gibt's nur im Film, aber es gibt's tatsächlich in echt. Ein Radfahrer auf der A72 Chemnitz in Richtung Hof zwischen Kreuz Chemnitz und Rottluff, der ist da ganz gemütlich auf dem Randstreifen unterwegs. Also bitte unbedingt aufpassen, A72 Chemnitz Richtung Hof, ein Fahrradfahrer zwischen Kreuz Chemnitz und Chemnitz Rottluff. Wollen wir mal hoffen, dass der ganz schnell irgendwo abfährt.
18: Dankeschön, Miri.
22: Und vielen Dank. Conny.
18: Ja, danke Conny natürlich. Und jetzt Ihnen erstmal einen guten Start in diesen Donnerstag, den 2. Juli. Es ist kurz vor 7.
22: Morgen.
18: Moin.
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0: So, ganz genau um 7. Wir müssen noch mal kurz unterbrechen. Gibt noch was Wichtiges von der Miri und von den Straßen. Hat's mal.
1: Genau, ein Reifenplatzer bei einem LKW, ungünstig auf der A4 Dresden Richtung Görlitz an der Abfahrt Pulsnitz. Dort liegen Reifenteile auf der rechten Spur. Kurz danach steht dann auch der defekte LKW. Der steht in der Auffahrt, also auch sehr ungünstig. Bitte aufpassen, A4 Reifenteile Dresden Richtung Görlitz an der Abfahrt Pulsnitz auf der rechten Spur. Danke auch fürs Bescheidgeben. Ja.

0: 3:07 jetzt.
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2: Ich bin Oliver Heinze und fündig geworden auf der Suche nach einer Urlaubslektüre. Der Fall Fechtner von Katrin Reiser.
3: In dem Buch wird der Protagonist Ben 2003 angerufen, dass 1986 sein Vater, ein Bonner Beamter, im Interhotel Astoria umgebracht wurde. Und da macht er sich auf eine Spurensuche.
2: Auch wenn es sich um einen fiktiven Roman handelt, die Geschichte beruht grundsätzlich auf wahren Begebenheiten.
3: Wieso ich auf das Thema gekommen bin, ist die Tatsache, dass mein eigener Vater Alfons Reiser 1986 sich in Leipzig aufgehalten hat und da aus dem Fenster gestürzt ist und eben verstorben ist.
2: Während ihrer eigenen Recherchen ist Reiser auf sehr viele Ungereimtheiten gestoßen. War es ein Unfall oder doch eher ein brutaler Mord? Der Stoff, aus dem gute Geschichten sind. Mit Leipzig verbindet die Autorin aber dennoch auch viele positive Sachen.
3: Also ich muss sagen, ich finde die Stadt wunderschön.
2: Der Fall Fechtner von Katrin Reiser ist erschienen bei Langenmüller.
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0: Ich habe Angst. Ich sehe gerade heute überhaupt eine der größten Verbrecherjagden aller Zeiten in Sachsen.
1: Aha, okay.
0: Verbrecher. Oh Gott, ja, was ist los? Das ist eine gute Frage. Pass auf, die Antwort gibt's gleich. Michael, vorher würde ich dich bitten, also Michael ist ja unser Chefmeteorologe, unser Wetterwetterman, Michael Klein. Und wir sind ja Privatradio. Hatte ich das schon mal erwähnt?
1: Sag mal kurz zusammen.
0: Wir kriegen doch nichts. Wir kriegen doch keine Gebühren, gar nichts. Es muss alles über die Reklame reinkommen. Und was du bis Donnerstag nicht drin hast, ja, das kriegst du die ganze Woche nicht mehr rein. Deswegen, Micha, ganz kurz nochmal und dann haben wir es wirklich.
1: Das funktioniert jetzt mit dem einen?
0: Na klar.
1: Ja? Okay.
0: Natürlich.
1: Jetzt. Nur ein Spot.
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0: So, und jetzt wird's spannend. Nochmal einen wunderschönen guten Morgen Ihnen und euch am Radio. Guten Morgen unserem Chefmeteorologen Michael Klein.
1: Guten Morgen.
0: Ja, 12 Minuten nach 7. Ja.
1: Also du jagst jetzt Verbrecher.
0: Ach, jetzt werden Verbrecher gejagt. Ja, und zwar in der Landeshauptstadt heute. Die Erich-Kästner-Rallye.
1: Ah.
0: Ja, und zwar, ich glaube, nahezu alle Schülerinnen und Schüler der dritten Klassen sind da unterwegs und jagen den Dieb, beziehungsweise die Diebe. Das geht zurück auf Emil und die Detektive. Kennst du, ja?
1: Kennst du, Hulefu jagt Taxlefax, heute Leferi, auch alle Frau.
0: Was für ein Ding?
1: Das war doch die Geheimsprache bei Emil und die Detektive, oder war das nicht da?
0: Ach, das ist doch gut, dass du dich auskennst.
1: Ja.
0: Weil darauf zielt ja die Frage ab. Also Erich Kästner, klar, in Dresden in der Landeshauptstadt geboren und deswegen gibt es dort die Erich Kästner Rallye und deswegen suchen die Kinder dort, ja, also ganz, ganz viele Detektive, die dritten Klassen eben, nach den Tätern. Und Emil und die Detektive gilt ja in der Literaturgeschichte ist das erste moderne Kinderbuch, also das ist schon eine große Nummer. Ja. Und im Mittelpunkt steht natürlich Emil. So, der kommt aus der Kleinstadt nach Berlin, fährt im Zug, dort wird ihm sein Geld geklaut, dann trifft er in Berlin den Gustav und Gustav hat ganz viele Kumpels und er trommelt die alle zusammen und dann gehen die auf die Jagd. So, ich möchte von dir wissen, Micha, Emil, wie heißt denn der eigentlich mit Nachnamen? Der Emil von den Detektiven.
1: Kästner.
0: Ist das der Emil Tischbein, der Emil Stuhllehne oder der Emil Stehlampe?
1: Ah, das sind wieder diese Namen aus Kinderbüchern, wo man immer denkt, wo war denn das auch? Das waren immer so Doppelnamen. Das war immer so aus dem Leben gegriffen. Also Bücherregal oder
0: genau.
1: Tischlampe ist auch so. Ja, hießen die nicht alle so bei Emil und die Detektive? Ich glaube ja. Frau Buchrand. genau. So ähnlich. Frau Buchweizen wahrscheinlich. Sag mal kurz, erste war Tischbein.
0: Also, wie hieß der? Emil Tischbein, Emil Stuhllehne oder Emil Stehlampe?
1: Also es ist wirklich 380 Jahre her, dass ich das gelesen oder geguckt habe. Aber ich meine irgendwie mich an Tischbein zu erinnern.
0: Tischbein.
1: Ich würde Tischbein nehmen.
0: Du nimmst Tischbein?
1: Ja.
0: Und der Emil aus dem Emil und den Detektiven heißt natürlich Tischbein. Nein, er heißt Tischbein. Ja, klar. Nicht Stuhllehne und auch nicht Stehlampe, Micha. Damit geht das Käffchen an dich und wir wünschen natürlich allen viel Spaß heute bei der Erich-Kästner-Rallye in der Landeshauptstadt und das bei guten meteorologischen Bedingungen. Das gilt dann aber wieder für ganz Sachsen.
1: Absolut, ja. Heute wirklich ein richtig schöner Sommertag mit Temperaturen über 25, teilweise 27 Grad und ganz, ganz viel Sonnenschein. Nachdem so ein paar Wolkenfelder oder Nebelfelder von heute früh dann verschwunden sind, ist es der schöne Tag für alle. Und dann am Nachmittag, da kommen ein paar dickere Wolken, ja noch nicht am Nachmittag, am Abend eigentlich erst, kommen von Nordwesten her dickere Wolken hereingezogen, die so ein ganz klein bisschen Regen bringen können, vor allem am späteren Abend in die Nacht hinein. Und ansonsten ist das heute wirklich der richtig schöne Tag.
0: Wie geht's dann weiter? Wie geht's dann in die Ferien rein, in die Sommerferien?
1: Ja, etwas verhaltener temperaturmäßig. Morgen und auch am Samstag so 22, 23 Grad. Am Sonntag vielleicht 1 Grad mehr. Der Tag morgen kann vielleicht morgens früh noch ein bisschen Regen bringen. Ansonsten ist der trocken. Ein Mix aus Sonne und Wolken, zeitweise auch mal stärker bewölkt. Mehr Sonnenanteile am Samstag. Es ist windiger und am Sonntag, da kommen auch wieder Schauer durchgezogen. Das ist also etwas wechselhaft. Der schönste Tag ist auf jeden Fall heute. Danach aber auch nicht schlecht.
0: Dann werden wir ihn genießen. Und jetzt gebe ich erstmal ein Käffchen aus, Micha. Wir hören uns später nochmal.
1: Bis dann.
0: Bis dann.

0: wunderschönen guten Morgen. Und wir haben es befürchtet, es war zu erwarten, Spritpreise heute deutlich über 2 Euro. An manchen Tankstellen sind die Preise gestern Mittag um einen Schlag um bis zu 30 Cent gestiegen. Mal gucken, wie das da weitergeht. Und was heute sonst noch wichtig ist und wichtig wird, das erfahren Sie auch gleich bei uns in den Nachrichten.
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3: mit Oliver Heinze. Der polnische Schienenfahrzeugbauer Peugeot Bydgoszcz hat die Übernahme des Leipziger Straßenbahnbauers Heiterblick abgeschlossen und die rund 250 Arbeitsplätze dort gesichert. Auch im Leipziger Stadtrat waren die Probleme mit den Straßenbahngleisen gestern Abend ein Thema. Die Rathausspitze dankte allen freiwilligen Helfern und versprach eine schnelle Aufarbeitung rings um die ausgelaufene Fugenmasse. Verdi hat die Mitarbeiter von Phoenix Pharmahandel in Leipzig heute und morgen zum Warnstreik aufgerufen. Grund: Bei Tarifverhandlungen bieten die Arbeitgeber nur knapp 2% mehr Lohn bei einer Inflation von knapp 3%. Bundesumweltminister Schneider will die Suche nach einem Atommüllendlager deutlich beschleunigen. Der Standort soll spätestens bis zum Jahr 2050 feststehen, 25 Jahre früher als bisher geplant. Und bei der Fußball-WM hat Co-Gastgeber USA das Achtelfinale erreicht. Die US-Boys gewannen gegen Bosnien-Herzegowina mit 2:0. Weiter sind auch Belgien und England.
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5: Herrlich blauer Himmel bei uns in Leipzig, viel Sonnenschein heute und Temperaturen bis zu 26 Grad. Morgen gibt's auch einen ziemlich angenehmen Mix aus Sonne und Wolken. Allerdings in den frühen Morgenstunden kann eventuell auch mal ein kleinerer Schauer runterkommen. Die Temperaturen, die gehen morgen auch ein kleines Stück nach unten. Der Samstag wird dann sehr unaufgeregt und angenehm mit wechselnder Bewölkung und Höchstwerten so um die 23, 24 Grad. Und auf den Straßen ist uns ein defektes Auto gemeldet worden. Auf der A14 aus Nossen zwischen Naunhof und dem Dreieck Partenaue. Bitte vorsichtig fahren. Und ansonsten haben wir nichts weiter, aber Sie vielleicht dann gerne melden. 03x800 und die 4.
6: Ja, vielen Dank, Miri.
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0: ich habe schon eins gesehen.
1: Oh, ich habe ganz viele bei mir im Wald.
0: Ja,
1: ganz, ganz viele Flirren da rum. Und da, man sieht es ja auch besser, weil die Lichtverschmutzung drumherum wesentlich geringer
0: das ist. Das ist es ein bisschen schwieriger, Glühwürmchen zu sehen. Aber
1: das ist ja auch das große Problem der Glühwürmchen, ne? Dass überall irgendwelche Lichter an sind.
0: Ja.
1: Insofern achten Sie mal drauf, jetzt alles, was Sie ausmachen können abends, machen Sie wirklich aus, damit die Glühwürmchen sich finden, weil die leuchten ja nicht einfach so, um sich einen Weg auszuleuchten, sondern sie leuchten ja, weil sie sich suchen gegenseitig.
0: Wie und viele Glühwürmchen gibt es eigentlich?
1: Ich weiß es nicht.
0: Nee?
1: Keine Ahnung.
0: Okay, also wenn sie sich finden, vermehren die sich, ja? Ich wollte noch mal zwischenfragen.
1: Genau.
0: Ja, also,
1: hast du recht.
0: Entschuldige, ich wollte dich nicht unterbrechen.
1: Auch, ich wollte sie auch nicht mit meinen Geschichten langweilen über die Glühwürmchen.
0: Wichtig ist ja, dass die kleine Hanna geschrieben hat.
1: Ja,
0: die ist nämlich 7 Jahre alt. Und die möchte gern wissen, welches Tier auf der Erde am häufigsten vorkommt. Weißt du das?
1: Ja.
0: Ja?
1: Ja, okay. Und wir sagen es Ihnen. Machen wir gleich. Also,
0: dann ist es 7:30, dann wird hier wieder schlau gemacht.
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0: Jetzt ist es ganz genau 7:30 und wir hatten ja gerade schon drüber gesprochen, die kleine Hanna hat sich an unser Lehrerkind Christine gewandt mit der Frage, die ist sehr spannend, wie viele Tiere gibt's eigentlich, beziehungsweise welches Tier ist das häufigste bei uns auf dem Planeten? Ja, die Antwort, die gibt's jetzt von Christine.
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2: Diese Frage haben sich viele Forscher und Experten auch schon gestellt. Wissenschaftler gehen davon aus, dass das häufigste Tier auf der Welt wahrscheinlich die Ameise ist. Es gibt wohl rund 20 Billiarden Ameisen auf der Erde. 20 Billiarden, das ist eine 2 mit 16 Nullen hintendran. Auf einen Menschen kommen etwa 2,5 Millionen Ameisen. Würde man das gesamte Gewicht aller Ameisen auf eine Waage legen, also die Biomasse von 20 Billiarden Ameisen, wäre man in etwa bei dem Gewicht aller Menschen zusammen. Also das häufigste Tier auf der Erde ist wohl die Ameise, 20 Billiarden gibt es. Noch höher könnte allerdings die Zahl der Ruderfußkrebse sein. Diese winzigen Krustentiere sind in unzählbaren Mengen praktisch überall da zu finden, wo es Wasser gibt. Aber offiziell das häufigste Tier auf der Welt ist die Ameise.
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0: Denver, Home Wrecker.
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0: 7 Minuten nach 7:30 jetzt.
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3: Einen wunderschönen Donnerstag, viel Sonnenschein gibt's bei uns in Leipzig heute und Temperaturen um die 26 Grad und auf den Straßen wird geblitzt auf der A38 Richtung Göttingen zwischen Dreieck-Partenau und Leipzig Südost wird gerade aufgebaut und falls Sie noch was haben, gerne melden 03x800 und die 4. Gute Fahrt.
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0: So, die Time jetzt, 7.42 Uhr, 12 Minuten nach halb acht. Einen Biber wunderschönen guten Morgen, Ladies and Gentlemen. Meine sehr verehrten Damen und Herren, liebe Kinder, ich darf euch unseren Chefmeteorologen Michael Klein vorstellen.
1: Guten Morgen.
0: Der Mann, der uns den Morgen und den Tag ein bisschen verschönt.
1: Ach, das ist eine Aufgabe.
0: Ich wollte dich was fragen. Ich sehe gerade Anfang der Woche in Sachsen der blitzreichste Tag ever. Warte mal, die haben gezählt 1.500 Blitze, 1553, und das war wohl fast dreimal so viel wie der bisherige blitzreichste Tag aus dem Jahr 2023. Das finde ich total spannend. Und wie werden denn Blitze gezählt? Ist da einer, stellt sich da einer hin und guckt und macht einen Strich und dann...
1: Im Dorf war es das so, man hat die nach draußen gestellt und geguckt.
0: Der Dorf, der muss auf den Berg. Der Dorf, Trottel, so geh mal Blitze zählen. Oh, ist ja gemein.
1: Blitze kann man ziemlich gut zählen sogar.
0: Ja.
1: Also es ist eigentlich die meteorologische Erscheinung, die am besten zu zählen ist. Im Gegensatz zum Beispiel zu Tornados, die kannst du eigentlich nur beobachten.
0: Ja.
1: Bei Blitzen kannst du die elektromagnetische Entladung in der Atmosphäre messen. Es gibt verschiedene Stationen über Deutschland verteilt. Ich weiß gar nicht mal, es sind gar nicht mal so viele, kleine Messpunkte.
0: Ja.
1: Dann kannst du, je nachdem, wann du das Signal wo empfängst, kannst du gucken, wie lange hat es bis dahin gebraucht. Und dann Triangulation. Macht man das in der Schule? 8. Klasse? Sowas?
0: Irgendwie so.
1: Wenn man von drei Punkten das hat, wann das Signal da eingelaufen ist, kann man daraus ermitteln, wo es genau passiert ist. Und dadurch kannst du ganz genau zählen, lag der Blitz in Sachsen oder war es ein Thüringer Blitz?
0: Das ist ja spannend. Mhm. Nee, da sind wir ganz vorne in Sachsen. Wir haben ja gesagt, wir konzentrieren uns auf die guten Nachrichten jetzt so kurz vor den Sommerferien. Also 1.500 Blitze, Rekord Anfang der Woche. Finde ich total spannend.
1: Ja,
0: überleg mal, 1.500. So, ich meine, wie lange gibt es uns jetzt schon, Micha, dich und mich hier im Radio? Schon viele, viele Jahre. Also so viele Geistesblitze hatten wir in der ganzen Zeit nicht. Nee. Definitiv nicht.
1: Wir freuen uns ja schon über helle Momente.
0: Ja, die sind selten genug, ja. Wird es denn damit weitergehen? So unwetterartig oder ist alles eher entspannt?
1: Im Moment sieht alles eher entspannt aus und das war ja auch der Tag nach der ganz großen Hitze, also wenn in der Atmosphäre...
0: Genau.
1: Dann ist das Potenzial eben für so heftige Gewitter auch da. Im Moment sind wir temperaturmäßig so im maueren Bereich, das heißt heute schönes Sommerwetter bei 26, 27 Grad, morgen nicht ganz so warm, aber es kommt jetzt nicht die ganz krachende Front und vor allem ist es heute ja auch sehr trockene Luft, das heißt da fehlt auch diese Komponente, die Blitze und Gewitter richtig auslösen würden. Nichtsdestotrotz, ein bisschen Regen ist dann am späteren Abend in der Nacht mit dabei. Also heute erstmal viel Sonnenschein, angenehm sommerlich warme Temperaturen. Im Sonnenschein fühlt sich schon richtig wieder nach Hochsommer an. Und morgen sind mehr Wolken unterwegs. Vielleicht anfangs noch ein kleiner Schauer, dann wieder trocken. Aber nur noch 22, 23 Grad.
0: Okay, dann geht's in die Sommerferien.
1: Mhm.
0: Was haben wir zu erwarten? Also zumindest fürs erste Wochenende?
1: Also dieses Wochenende wird zweigeteilt sein, insofern, dass der Samstag der trockene Tag ist mit einem Sonne-Wolken-Mix, gibt es so bis vielleicht 23 Grad. Sonntag ähnliche Temperaturen, aber mehr Wolken und zwischendurch immer mal wieder ein Schauer. Und dann ist auch der Wochenstart, also in die Ferien hinein, wahrscheinlich etwas wechselhaft am Montag und Dienstag. Aber ab Mittwoch, Donnerstag geht's wieder bergauf. Also erstens trocken, zweitens gehen die Temperaturen wieder hoch. Ende nächster Woche könnten wir wieder bei 30 Grad sein.
0: Okay, Micha, darauf jetzt noch eins.
1: Käffchen.
0: Ich habe einen Geistesblitz, genau.
1: Käffchen.

0: So, es ist 8:12. Wir wünschen Ihnen einen schönen Donnerstagmorgen. Fußball-WM. Und beinahe wäre es England gestern Abend so ergangen wie der deutschen Mannschaft. England lag lange Zeit zurück gegen den krassen Außenseiter Kongo. Aber die haben dann eben einen Harry Kane und der dreht das Spiel mit 2 Treffern. Und England ist eine Runde weiter. Ebenso übrigens wie der Gastgeber USA. Die gewinnen 2-0 gegen Bosnien-Herzegowina. Was sonst noch wichtig ist und wichtig wird, das erfahren Sie auch gleich bei uns in den Nachrichten.
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10: Mit Oliver Heinze, guten Morgen. Leipzig ist so pleite, dass der Stadtrat gestern den Kassenkredit, also quasi den Dispo der Stadt, um 200 auf 800 Millionen erhöhen sollte. Was rausgekommen ist, weiß Frank Selig. Er hat die Sitzung verfolgt.
11: Ja, wie erwartet, sorgte das Thema für heftige Grundsatzdiskussionen, denn der Stadt droht die Zahlungsunfähigkeit. Deshalb stimmte die große Mehrheit letztlich dafür, nur die AfD nicht. Oberbürgermeister Jung kritisierte, dass sie damit die Demokratie gefährden würde, denn das große Minus sei Folge der enorm gewachsenen Mehrbelastung bei den Kommunen durch Pflichtaufgaben. Während Leipzig Ende vergangenen Jahres noch mit knapp 500 Millionen Euro in der Kreide stand, werden es Ende diesen Jahres voraussichtlich schon über 800 Millionen sein.
10: Nach einer Razzia auf der Eisenbahnstraße hat die Polizei dort erneut einen Späti dicht gemacht. Bei den Durchsuchungen waren jede Menge Heroin, Kokain, Crystal, Marihuana und verschiedene verschreibungspflichtige Medikamente gefunden worden. In dem Laden wurden ein 26-jähriger Syrer und ein 40-jähriger Deutscher festgenommen. Es sei in diesem Jahr bereits das 21. Gewerbeobjekt, das gemeinsam mit dem Stadtordnungsdienst geschlossen wurde. Bei 11 davon spielten Drogenfunde eine Rolle. Die Gewerkschaft Verdi hat die Beschäftigten vom Phoenix Pharmahandel in Leipzig für heute und morgen zu einem Warnstreik aufgerufen. Hintergrund ist das aus Sicht der Tarifkommission unzureichende Angebot der Arbeitgeber bei den jüngsten Verhandlungen. Der aktuelle Vorschlag käme einem Reallohnverlust gleich, heißt es. Die Gewerkschaft der Polizei fordert ein Alkoholverbot an Bahnhöfen. Der Vorsitzende der GdP für die Bundespolizei Roßkopf hat der Rheinischen Post gesagt, die Reduzierung oder gar ein Konsumverbot von Alkohol sehe man als absolut notwendig an. Es würde auch helfen, wenn man spät abends an Bahnhöfen keinen Alkohol mehr kaufen könnte. Roßkopf verwies auf positive Erfahrungen mit dem Alkoholverbot am Kölner Hauptbahnhof. Bei der Fußball-WM hat Co-Gastgeber USA das Achtelfinale erreicht. Die US-Boys gewannen das 16. Finale gegen Bosnien mit 2:0. Achtelfinalgegner der USA ist Belgien. Die Belgier setzten sich zuvor gegen den Senegal nach 0:2 Rückstand noch mit 3:2 nach Verlängerung durch. Schon am frühen Abend besiegte England die Demokratische Republik Kongo mit 2:1. Im Achtelfinale spielt England nun gegen Co-Gastgeber Mexiko.
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12: Herrlich blauer Himmel bei uns in Leipzig, viel Sonnenschein heute und Temperaturen bis zu 26 Grad. Morgen gibt's auch einen ziemlich angenehmen Mix aus Sonne und Wolken. Allerdings in den frühen Morgenstunden kann eventuell auch mal ein kleinerer Schauer runterkommen. Die Temperaturen, die gehen morgen auch ein kleines Stück nach unten. Der Samstag wird dann sehr unaufgeregt und angenehm mit wechselnder Bewölkung und Höchstwerten so um die 23, 24 Grad. Und auf den Straßen ist uns ein defektes Auto gemeldet worden. Auf der A14 aus Nossen zwischen Naunhof und dem Dreieck Partenaue. Bitte vorsichtig fahren. Und ansonsten haben wir nichts weiter, aber Sie vielleicht dann gerne melden. 03x800 und die 4.
0: Alles klar. Dankeschön, Miri.
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0: So, es ist noch gut eine Woche hin, dann startet der Motorrad Grand Prix auf dem Sachsenring und genau darüber wollen wir gleich mal reden.
12: Genau, was da alles so passiert beim MotoGP, darüber sprechen wir gleich und wir haben auch Tickets.
0: Also, dranbleiben jetzt erstmal. Einen schönen guten Morgen allerseits.
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0: vor anderthalb Wochen, ja, vor knapp zwei Wochen, in der E-Arena in Mösen. Kennst du die? Also Motorsport, ja, Motorsport-Arena. Ja, oh, das ist irre. Das ist, warte mal, ich glaube, Deutschlands größte Go-Kart-Bahn.
1: Oh.
0: Und da trainieren die Formel-1-Fahrer von morgen.
2: Was, und du bist da
0: die
2: gefahren?
0: Kiddies. Nee, ich bin, ich hätte fahren können, bin aber nicht gefahren, weil ist wir hatten nicht? Dort mit Audi eine Veranstaltung, die sehr schön war. Mhm. Und dort sind also die Kiddies, die dort unterwegs sind.
2: Du machst ja keinen Begriff. Wieso hast du nicht auch mal probiert? Ist doch cool.
0: Ja, weil ich zum Arbeiten da war, ach, nicht zum Mensch. Spaß haben. Ja. Ja. Das war ganz toll. Und da sind wir schon beim Thema Geschwindigkeit. Ja, wir allerdings nehmen jetzt mal zwei Räder weg. Dann sind wir, ja, Go-Kart hat vier Räder. Ja, doch, ja, genau. Ja, und jetzt kommen wir mal zu den Motorrädern. Die haben nur zwei.
2: Der Experte spricht.
0: Experte, noch gut eine Woche. Das hat mich wirklich total begeistert. Also ich fand es so irre. Wie sie, auch so die ganze Atmosphäre, die stehen ja dann dort mit ihren Wohnwagen und sind dort mehrere Tage und absolvieren dort richtig strukturiert ihre Trainingseinheiten und eine ganze Familie sind damit und der Papa schraubt und die Kiddies da an ihren Go-Karts. Also faszinierend. Aber ich wollte jetzt nicht zu weit wegführen, weil wir wollten über den Motorrad-Grand Prix sprechen auf dem Sachsenring. Mhm. Das ist ja in gut einer Woche wieder soweit. Letztes Jahr waren 250.000 Menschen da. Ja. Und auch in diesem Jahr freuen sich die Veranstalter auf jede Menge Besucher.
2: Und was da alles so geboten wird, darüber sprechen wir mit jemandem, der sich wirklich auskennt. Und das ist der Oliver Runschke, Sprecher ADAC Motorsport. Also was können wir erwarten und was erwartet ihr?
3: Wir erwarten ein ganz, ganz tolles Wochenende, ein wirklich spektakuläres Event mit den besten Motorradfahrern der Welt. Für die Besucher gibt es nicht nur Motorsport, es gibt ein umfassendes Rahmenprogramm von Donnerstag bis Sonntag. Wir erwarten auch in diesem Jahr rund 250.000 Besucher und freuen uns auf ein riesiges Motorsportfestival in Sachsen.
0: Und das gibt's ja schon ganz schön lange. Also natürlich auch den Sachsenring, der hat Jubiläum nächstes Jahr, 100. Geburtstag. Was macht denn diese Rennstrecke so besonders?
3: Das ist zum einen ein tolles Event, was eine sehr große Tradition hat in der Region, eine sehr große Begeisterung. Die Begeisterung wird von den Fans aus der Region von Generation zu Generation weitergegeben. Man sieht wirklich viele Familien, die vom Großvater bis zum Enkel jedes Jahr zum Sachsenring kommen. Es ist viel geboten, nicht nur für Motorsportfans, sondern wirklich auch für Leute, die sagen, ich finde das spannend, ich gucke mir das mal an. Wir versuchen es für die Fans in jedem Jahr noch interessanter zu gestalten, noch besser zu machen. Und wir freuen uns auch, wenn so viele Menschen sich für den Grand Prix begeistern.
2: Termin ist in diesem Jahr das zweite Ferienwochenende. Was wird denn neben den Trainings und Rennen noch so geboten?
3: Also ganz neu in diesem Jahr ist unser Familientag, der ist schon am Donnerstag und da ist freier Eintritt und wir haben viele Familienattraktionen aufgebaut. Wir haben Fahrgeschäfte dort zur kostenlosen Nutzung und man kann sich den Grand Prix und alles rund um den Grand Prix schon mal anschauen. Ansonsten gibt es ein tolles Eventprogramm. Wir haben an den Abenden Konzerte, wir haben den spektakulären Red Bull Rennzirkus da. Es gibt dann natürlich den MotoGP Hero Walk, also die Fahrerpräsentation. Schon am Donnerstag gibt es den Pitwalk, wo es auch die Möglichkeit gibt, die Fahrer direkt vielleicht in den Boxen zu treffen.
0: Also jede Menge los, dann in gut einer Woche beim Motorrad Grand Prix auf dem Sachsenring. Das war Oliver Runschke, Sprecher ADAC Motorsport. Und jetzt Achtung.
2: Hören Sie es? Das sind die Tickets, also das sind keine Papiertickets, sondern das sind so kleine Kärtchen. Ja. Das sind nämlich Platin-Tickets, Tribünen-Tickets. Also nicht irgendwas, sondern wirklich quasi das Beste vom Besten.
0: Und gleich mit Schlüsselband dran.
2: Gleich mit Schlüsselband, genau. Und das können Sie jetzt gewinnen.
0: Ja, und zwar, wenn Sie hin möchten, rufen Sie jetzt einfach ganz schnell an. Und zwar kostenlos die 08000 788000. Es gibt Tickets für den Sachsenring, nächste Woche für den Motorrad Grand Prix. Was für Dinger?
2: Platin. Platin-Tickets. Oh. Freitag bis Sonntag. Tribüne.
0: Herrlich.
2: Ach Mensch, da haben Sie den besten Blick.
0: Dann schon mal ganz viel Spaß. Und eine gute Zeit. Und jetzt einen guten Start in den Donnerstagmorgen.
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0: Das ist ein Dudelsack?
1: Ja, ne?
0: Das ist das eben, was da eben so gedudelt hat. Ja. Naja. Egal. Ja, einen schönen guten Morgen. Hier sind Ihre Säcke am Morgen. Hätte ich fast gesagt. Nein, hier ist unser Chefmeteorologe Michael Klein. Würde ich nie als Sack bezeichnen. Auch schon gar nicht als Dudelsack. Ja. Gott, bist du denn irre? Herzlich willkommen Ihnen und wir müssen mal noch ganz kurz was erledigen, Micha, bevor wir zum vielleicht spektakulärsten Heiratsantrag der Menschheitsgeschichte kommen. Also das finde ich wirklich Wahnsinn.
2: Machst du mir gleich
0: gestern
2: ein,
0: passiert, gestern passiert und das ist schon irre. Also das sieht, muss ich dir gleich erzählen. Heiratsantrag, wirklich mega. Also kommen wir gleich zu. Allerdings vorher, wir sind doch Privatradio, Micha. Du weißt, wir kriegen doch keine Gebühren. Ja, alles kostet so viel Geld. Und wir können es nur über die Reklame einspielen. Und was wir donnerstags nicht rein haben, das kriegen wir die ganze Woche nicht mehr rein.
2: Also sag mal, wenn du jetzt jeden Werbespot so ankündigst, dann kannst du bald auch Spendenquittungen ausstellen.
0: So viel
2: oder?
0: Recht. Ja. Würdest du kurz bitte?
2: Ja, gerne. Jetzt nur ein Spot.
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0: So, und damit willkommen wieder zurück um 8.14 Uhr, kurz vor Viertel neun. Spektakulärer Heiratsantrag, da sind wir stehen geblieben. Und zwar gestern in Manhattan, in New York City. Hast du es mitbekommen?
2: Nein.
0: Ein Paar ist hochgeklettert auf das Empire State Building. Also da kannst du erstmal ganz normal mit dem Fahrstuhl hochfahren bis zur 102. Etage. Dann hast du dort die Aussichtsplattform und die haben es geschafft, dann dort irgendwie drüber zu klettern und sind dann nochmal den Antennenmast hochgeklettert.
2: Ach,
0: zu zweit, das Paar. Das heißt, der hat ihr dann da oben den Heiratsantrag gemacht und dann haben die ein Banner ausgewickelt. Das konnte man dann natürlich nur durch die Kameras irgendwie sehen. Und da stand drauf, wenn die Macht der Liebe die Liebe zur Macht besiegt, wird die Welt Frieden finden. Es waren übrigens zwei Russen, also ein russisches Paar. Wenn die Macht der Liebe die Liebe zur Macht besiegt, wird die Welt Frieden finden.
2: Das schön. Ist eine schöne Komponente. Ich habe jetzt, also wenn es jetzt keine Russen gewesen wären, hätte ich gesagt, was für Idioten sind sie denn in einer gemeinsamen Zelle?
0: Ach, die Russen nimmst du wohl gleich mal pauschal wieder in Schutz. Ja, ne? Da gibt es doch wieder viele Nachrichten.
2: Das erste Mal, dass das von meiner Seite kommt.
0: Aber
2: sonst hätte ich doch gesagt, Entschuldigung, bis dass der Tod euch scheidet, ein bisschen abgerutscht, ist schon wieder vorbei.
0: Aber ist so romantisch, oder?
2: Ja, so ist es schon wieder.
0: Das Ding ist da oben fast 450 Meter hoch. Das Empire State Building. Die mussten das so verjüngt bauen übrigens, das verjüngt sich nach oben. Das finde ich auch ganz spannend, weil gibt's ein Gesetz in New York, wenn du Hochhäuser baust, dann müssen die sich nach oben verjüngen, damit die nicht zu viel Schatten werfen auf die Nachbarn, weißt du, damit eben auch die Nachbargrundstücke noch attraktiv bleiben. Ja, deswegen muss das nach oben hin immer schmaler werden. 450 Meter mal zum Vergleich, ich glaube hier unter der Buntstift in Chemnitz, hier der Schornstein ist 300 Meter, das ist das höchste Bauwerk in Sachsen. Und ich glaube, das höchste Gebäude müsste der Uni Riese in Leipzig sein, also so knapp 150 Meter. Also dreimal höher ist das Empire State Building. Und das sind die hoch. Wahnsinn.
2: Ja.
0: Verrückt. Ja.
2: Wirklich verrückt, ja.
0: Mit der Liebe zum Wetter kommt jetzt der Wetterbericht.
2: Ja, absolut, ja. Wir müssen gar nicht so hoch hinaus oder weit weg, um schönes Sommerwetter zu erleben. Das passiert nämlich heute bei uns eigentlich in ganz Sachsen. Nee, was heißt eigentlich? Ist in ganz Sachsen aus Ende. Bei ganz, ganz viel Sonnenschein und sommerlichen Temperaturen. Oben natürlich im Bergland alles etwas frischer, aber unten sind es Werte um 25 bis 27 Grad. Zum Vergleich, wer es noch kühler haben will, auf dem Fichtelberg kommen wir vielleicht gerade mal so auf 18, 19 Grad heute. Ja, und ansonsten viel Sonne bis zum Abend. Am Abend kommen langsam dichtere Wolken von Nordwesten hereingezogen. Vielleicht gibt es da schon mal den ersten Regentropfen raus, aber ansonsten wird es hauptsächlich erst am späteren Abend in die Nacht hinein aus diesen Wolken mal etwas Regen geben, zieht in der Nacht aber auch schon wieder Richtung Süden über die Berge ab und dann wird es morgen schon wieder ein trockener Tag sein.
0: Das ist der. Prima. Als die beiden übrigens wieder unten waren, beim Empire State Building, waren schon viele, viele Polizisten, die dort auf sie gewartet haben. Und ich stelle mir das gerade so bildhaft vor. Und einer der Polizisten hat, das war dann der Kommentar und der Satz dazu, könntet ihr bitte genau da stehen bleiben.
2: Das könntet ihr genau.
0: Könntet ihr da genau stehen. Na unten, ja, stehen bleiben oder ich schieße. Ja, das ist schon mal kaum. Also die kriegen richtig Ärger dafür.
2: Ja, verständlicherweise auch. Aber schöne Botschaft, ja.
0: Für die Liebe, Micha. Ja. So, jetzt auch mit ganz viel Liebe. Gibt's noch eins?
2: Käffchen.
0: Klasse.

0: So, das war zu erwarten. Das war mit Ansage. Die Spritpreise liegen wieder deutlich über 2 Euro. An manchen Tankstellen sind die Preise um einen Schlag um bis zu 30 Cent gestiegen. Das heißt, gestern fiel ja dann offiziell der Tankrabatt wieder weg. Ja, mal gucken, ob sie sich da jetzt was Neues einfallen lassen. Gibt ja ein Reformpaket, das heute um 9 offiziell vorgestellt werden soll von der Bundesregierung. Mal sehen, ob das dann auch was mit den Spritpreisen zu tun hat. Wir sind gespannt. Und was heute sonst noch wichtig ist und wichtig wird, das erfahren Sie auch gleich bei uns in den Nachrichten.
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13: mit Oliver Heinze, guten Morgen. Wegen drohender Zahlungsunfähigkeit hat der Leipziger Stadtrat den Kassenkredit der Stadt von 600 auf 800 Millionen Euro erhöht. Das sei unvermeidlich, um die Handlungsfähigkeit zu sichern, hieß es. Während überall noch gekratzt wird, kommt der erste Klumpen schon ins Museum. Mitarbeiter des Stadtgeschichtlichen Museums Leipzig haben ausgelaufene Fugenmasse gesichert. Sie wollen damit ihre aktuelle Sonderausstellung Sonne, Satt, Sommer in Leipzig ergänzen. Bei einer Razzia auf der Eisenbahnstraße hat die Polizei in einem Späti verschiedene Drogen gefunden und diesen dicht gemacht. Ein 26-jähriger Syrer und ein 40-jähriger Deutscher wurden verhaftet. Nach 7,5 Stunden Verhandlung zwischen den Koalitionsspitzen von Union und SPD gibt es eine Einigung auf ein großes Reformpaket für Wachstum und Beschäftigung. Und nach dem Ende des Tankrabatts rückt offenbar die Einführung eines Preisdeckels beim Sprit in Deutschland näher. Das berichtet zumindest die Rheinische Post.
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16: Einen wunderbaren Donnerstag für Sie. Ihr Wochenende ist jetzt gar nicht mehr weit in greifbarer Nähe sozusagen. Das erste in den Sommerferien. Ich hoffe, Sie können das in vollen Zügen genießen. Die Temperaturen heute auf jeden Fall, die gehen auf 26 Grad rauf. Und das Wetter auch, das passt. Viel Sonnenschein gibt's bei uns in Leipzig. Morgen ein ganz entspannter Sonne-Wolken-Mix. Ganz früh zum Tagesstart kann es vielleicht mal einen kleineren Schauer geben. Die Temperaturen gehen ein kleines Stück nach unten auf bis zu 22 Grad. Und auf den Straßen haben wir einen Stau auf der A38 aus Halle zwischen Dreieck Halle Süd und Merseburg Süd. Und dann haben wir noch Blitzer auf der A38 in Richtung Göttingen zwischen Dreieck Partenau und Leipzig Süd.
0: Dankeschön, Miri.
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0: Hey.
20: Ossa, Ossa,
0: ja.
20: Ossa, Ossa.
0: Hier sind sie, die jungen Wilden, und die wünschen Ihnen einen tollen Start in diesen 2. Juli. Es ist jetzt 8.26 Uhr, 4 Minuten vor halb neun. Was guckst du?
19: Sind das Schwitziflecken?
0: Ach, das sind doch keine Schwitziflecken. Bist du verrückt?
19: Schwitziflecken?
0: Das ist ein bisschen warm hier. Was macht denn
19: das an da? Deshalb muss man doch keine Schwitziflecken. Du kaufst immer so komische Stoffe und dann sieht man immer so die Schwitziflecken.
0: Quatsch, da sieht man überhaupt drauf nichts. Mensch. Wieso, wenn, dann erzählt man das nicht im Radio.
19: Naja, aber
0: was man im Radio gerne erzählt, ist der Stand der Dinge in Sachen Fußballweltmeisterschaft.
19: Ja, da kommt unser Jens Umbreit ins Spiel. Heute in hellblau und er hat keine Schwitziflecken.
0: Nee, der ist entspannt heute, der Jens. Ja, kann ja auch sein. Also, was da so passiert. Passiert ist, fassen wir gleich mal zusammen und natürlich gucken wir auch mal auf das, was da noch kommt heute bei der Fußball-WM. Jetzt kommen Sie erstmal gut in den Tag, kurz vor halb neun.
19: Guten Morgen.
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0: 3 nach 8:30 jetzt.
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0: So, dann schauen wir mal auf gestern Abend und das machen wir gemeinsam mit unserem Sportexperten Jens Umbreit. Und Jens, du hast es öfter schon gesagt, es ist die Weltmeisterschaft der Superstars. Und ein Superstar hat England gestern vor dem frühen Aus bewahrt.
3: Genau, die Rede ist von Harry Kane. Das Mutterland des Fußballs taumelte gegen die Demokratische Republik Kongo. Die Afrikaner schnupperten an der Sensation und am Achtelfinaleinzug führten bis zur 75. Minute mit 1:0. Dann kam der Mittelstürmer des FC Bayern, traf erst per Kopf, anschließend mit einem wunderbaren Schuss zum 2:1. Harry Kane erlöste damit England und auch Thomas Tuchel. So richtig überzeugend war der Auftritt der Engländer trotzdem wieder nicht. Egal, sie stehen im Achtelfinale, treffen dort in der Nacht zum Montag im Aztekenstadion auf Gastgeber Mexiko. Und der englische Trainer Thomas Tuchel wurde ja immer wieder gerne mit Jürgen Klopp verglichen und bei dem verdichten sich jetzt die Spekulationen, dass er bald Bundestrainer sein wird. Es ist ein bisschen wie bei der Papstwahl. Es scheint nur noch eine Frage der Zeit zu sein, bis weißer Rauch über der DFB-Zentrale in Frankfurt aufsteigt, eine Trennung von Julian Nagelsmann verkündet und Klopp als neuer Bundestrainer präsentiert wird. Auch Bastian Schweinsteiger hat gestern gesagt, dass er glaubt, Klopp werde im September als Bundestrainer auf der Bank sitzen.
0: Na, wir werden sehen. Dankeschön, Jens Umbreit.
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2: Guten Morgen. Viel Sonnenschein gibt's heute bei uns in Leipzig zum Genießen. Die Temperaturen gehen auf 26 Grad rauf. Und auf den Straßen haben wir einen Stau auf der A38 aus Halle zwischen Dreikalle Süd und Merseburg Nord. Und einen Blitzer auf der A38 Richtung Göttingen zwischen Dreieck Partenaue und Leipzig Südost. Gute Fahrt.
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0: bisschen gefährlich war es schon. Ich sehe gerade gestern Tornado über dem Bodensee. Da sind wir schon beim Thema Wetter und bei unserem Chefmeteorologen Michael Klein. Schönen guten Morgen nochmal.
1: Morgen, hallo André.
0: Ja, Tornado über dem Bodensee, das ist ja verrückt. Das ist schön, dass wir das jetzt in Deutschland auch haben. Obwohl, es wäre noch besser, wenn wir einen Hurricane hätten, ne?
1: Den Hurricane.
0: Den Hurricane, ja.
1: Ja, also diese Eltern, die diesen Namen ihrem Kind gegeben haben, das finde ich nach wie vor sagenhaft.
0: Ja, als Fußball oder für einen Fußballer ist das ein Künstlername, definitiv.
1: Ja.
0: Hurricane. Ja, das wäre eben so wie blauer Himmel. Also, ne, warte mal, blauer Himmel als Wetterexperte ist vielleicht ein bisschen doof. Klarer Himmel gab es, glaube ich, mal, ne?
1: Eine klarer Himmel, ja. Das war aber, glaube ich, Künstlername.
0: Das war ein Künstlername, okay.
1: Ja.
0: Ja, was ist da los, Micha? Tornado über dem Bodensee?
1: Ja, Tornados entstehen immer dann, was heißt immer? Nein, sie können entstehen, wenn es sehr kräftige Gewitterzellen gibt.
0: Ja.
1: Aber nicht in jeder kräftigen Gewitterzelle ist automatisch ein Tornado mit dabei, sondern da muss die Windrichtung oben in der Höhe eine andere sein als unten, sodass das Ganze in Drehung kommt. Und dann kann dieser Rüssel entstehen. Übrigens, in dem Fall war es sogar ein Tornado ja über dem Bodensee, hat also Wasser richtig nach oben gesungen. Dann spricht man von einer Wasserhose. Der ursprünglich deutsche Name für Tornado übrigens dann Windhose, also sprich eine Windhose, es ist so ein richtiger, ja wie so ein Schenkel, muss man fast schon sagen, so ein Bein, so ein Hosenbein, das runterkommt vom Himmel und deswegen eben Windhose, Wasserhose oder eben Tornado.
0: Hat aber mit dem Hurricane nichts zu tun.
1: Nee, Hurricane ist was ganz anderes. Ja? Das ist ein Hurricane ist ein ganz starker Sturm, also ein Orkan eigentlich. Das ist unser deutsches Wort dafür. Ja. Der entsteht anders. Das ist ein sehr, sehr kräftiges Tiefdruckgebiet, also riesig groß. Und der Tornado ist ja wirklich im Umfang wenige Meter, aber mit dann wirklich eklatanten Zerstörungen.
0: Mensch, Micha, mit dir kann man ja auch richtig über das Wetter reden. Ist ja spannend.
1: Hör mal, wenn ich es vorher gewusst hätte, dann hätte ich auch nicht so gestottert dabei.
0: Ja, weißt du denn, wie das Wetter wird? Heute und in den nächsten Tagen?
1: Immer nicht. Warum? Warum sollen wir jetzt plötzlich damit anfangen? Nee, es wird schön. Heute auf jeden Fall. Wenn wir über heute sprechen, ein Sommertag aus dem Bilderbuch mit viel, viel Sonnenschein. Ruhiges Wetter. Nein, keine Tornados. Nichts in Sicht. Wenig Wind dabei. Und das bei Höchsttemperaturen so bis 27 Grad, also sommerlich warm. Am späten Nachmittag, da kommen von Nordwesten langsam ein paar Wolken reingezogen. Aus denen kann es dann ein paar Regentropfen wahrscheinlich erst am späteren Abend in die Nacht hineingeben. Und bis dahin ist es wirklich ein richtig schöner Tag.
0: Wunderbar, dann genießen wir den und dazu jetzt noch eins.
1: Ein Käffchen.
0: Yes.

0: Es ist 9:12 am 2. Juli. Wunderschönen guten Morgen. Der Donnerstag vor dem letzten Schultag. Bis zu den Sommerferien sind es also nur noch ein paar Stunden. Und was davon abgesehen heute sonst noch wichtig ist und wichtig wird, das erfahren Sie auch gleich bei uns. Bleiben Sie dran.
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12: Mit Oliver Heinze, guten Morgen. Jetzt kommen die harten Ausscheidungen ins Museum. Während überall noch gekratzt und geputzt wird, haben sich Historiker bereits einen der ersten von den Leipziger Straßenbahngleisen abgekratzten Bitumenklumpen gesichert. Mit dem soll nun die Sonderausstellung Sonne satt – Sommer in Leipzig im Stadtgeschichtlichen Museum ergänzt werden. Museumsdirektor Dr. Ansem Hartinger über das neue Fundstück.
13: Na, wir müssen es ein bisschen aufbereiten. Das ist was wir sammeln müssen. Wir müssen ja zeigen, wie sich die Stadt wandelt. Und wir haben gerade eine Ausstellung laufen, eben über den Sommer in Leipzig. Und da kommt jetzt ein Stück Asphalt mit rein, weil das ist etwas, was uns die Augen öffnet für das, was vor unseren Augen eben an Veränderungen der Jahreszeiten geschieht.
12: Was aktuell passiert ist und wie es jetzt nach der Hitzewelle vor allem mit dem Straßenbahngleisproblem in Leipzig weitergeht, war gestern Abend auch Thema im Stadtrat. OB Jung, Baubürgermeister Dienberg und Umweltbürgermeister Rosenthal dankten ausdrücklich allen freiwilligen Helfern. Sie versicherten, dass man schnellstmöglich Lösungen finden werde. Dafür sei man einerseits im Austausch mit anderen betroffenen und nicht betroffenen Städten, andererseits seien Gutachten in Auftrag gegeben worden. Frauen in Sachsen bekommen im Bundesvergleich die wenigsten Kinder. Die Geburtenrate in Sachsen ist im vergangenen Jahr erneut gesunken. Wie das Statistische Bundesamt mitteilte, lag der Wert bei 1,16 Kindern je Frau. Das ist der niedrigste Stand seit 1998. Bundesweit sank die Geburtenrate im letzten Jahr auf 1,32 Kinder je Frau. Experten führen den Rückgang unter anderem auf die vergleichsweise kleine Generation der heutigen potenziellen Eltern zurück. Nach dem Ende des Tankrabatts rückt offenbar die Einführung eines Preisdeckels beim Sprit in Deutschland näher. Wie die Rheinische Post berichtet, hat der Wirtschaftsausschuss im Bundesrat den Weg freigemacht für staatlich festgelegte Obergrenzen. Das Gremium stellte sich hinter eine Initiative aus dem Saarland. Als Vorbild wird Luxemburg genannt. Dort mache man seit Jahren gute Erfahrungen mit staatlich festgelegten Maximalpreisen beim Tanken. Co-Gastgeber USA steht bei der Fußball-WM im Achtelfinale. Das Team hat im 16. Finale Bosnien-Herzegowina mit 2:0 besiegt. Achtelfinalgegner der US-Boys ist Belgien. Die Belgier setzen sich gegen den Senegal nach 0:2 Rückstand noch mit 3:2 nach Verlängerung durch. Außerdem gewann England gegen die Demokratische Republik Kongo mit 2:1 und trifft jetzt ebenfalls auf einen Gastgeber, nämlich auf Mexiko.
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14: Einen schönen guten Morgen und einen wunderbaren Start in den Donnerstag. Mit herrlichem Wetter geht's heute durch den Tag. Die Temperaturen bei uns in Leipzig gehen auf 26 Grad rauf. Viel Blau am Himmel zu sehen und viel Sonnenschein gibt's heute. Morgen der Tag bringt dann einen ziemlich entspannten Mix aus Sonne und Wolken. Allerdings kann's eben sein, dass in den ganz frühen Morgenstunden auch mal ein Schauer runterkommt. 22 Grad die Höchstwerte zum morgigen Freitag zum Start ins Wochenende. Und auf den Straßen, da haben wir ein Stau auf der A14 Richtung Halle zwischen Halle Ost und Halle Peißen, A38 in Richtung Leipzig zwischen Dreieck Halle Süd und Merseburg Nord und geblitzt wird auf der A38 zwischen Dreieck Partenau und Leipzig Südost.
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11: Es ist Donnerstagmorgen. Und hier sind Ihre Gastgeber, Christine und... Entschuldigung.
16: Deinen Namen, den hab ich vergessen.
0: Es geht nicht um den Namen, es geht um die Sache. Ja, also, dann wünschen wir Ihnen mal einen schönen guten Morgen. Donnerstag, 2. Juli, kurz vor 9 jetzt.
17: Ja, guten Start.
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0: Zwei Minuten nach neun jetzt.
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2: Ich bin Oliver Heinze und fündig geworden auf der Suche nach einer Urlaubslektüre. Der Fall Fechtner von Katrin Reiser.
3: In dem Buch wird der Protagonist Ben 2003 angerufen, dass 1986 sein Vater, ein Bonner Beamter, im Interhotel Astoria umgebracht wurde. Und da macht er sich auf eine Spurensuche.
2: Auch wenn es sich um einen fiktiven Roman handelt, die Geschichte beruht grundsätzlich auf wahren Begebenheiten.
3: Wieso ich auf das Thema gekommen bin, ist die Tatsache, dass mein eigener Vater Alfons Reiser 1986 sich in Leipzig aufgehalten hat und da aus dem Fenster gestürzt ist und eben verstorben ist.
2: Während ihrer eigenen Recherchen ist Reiser auf sehr viele Ungereimtheiten gestoßen. War es ein Unfall oder doch eher ein brutaler Mord? Der Stoff, aus dem gute Geschichten sind. Mit Leipzig verbindet die Autorin aber dennoch auch viele positive Sachen.
3: Also ich muss sagen, ich finde die Stadt wunderschön.
2: Der Fall Fechtner von Katrin Reiser ist erschienen bei Langenmüller.
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0: Oh, es ist 9:11. Wunderschönen guten Morgen Ihnen am Radio. Schönen guten Morgen auch nochmal unserem Chefmeteorologen Michael Klein.
1: Guten Morgen.
0: Und wenn wir rausgucken, merken wir, es wird schon wieder etwas besser. Wir hatten ja so einen kleinen Knick und deshalb jetzt die Frage an unseren Chefmeteorologen. Die Temperaturen, springen die so wie die Spritpreise wieder seit gestern, heute?
1: Du meinst, weil es vorher einen Temperaturenrabatt der Bundesregierung gab?
0: Ja, genau.
1: Das wäre nach der Hitzewelle mal was gewesen.
0: Das stimmt allerdings.
1: Also wenn sich da mal einer von denen hingestellt hätte, gesagt, so, wir deckeln jetzt die Temperaturen.
0: Ja, aber es wird jetzt alles besser. Jetzt werden ja so eben passiert das jetzt in der Pressekonferenz die Reformpakete, sind ja wohl mehrere, vorgestellt und jetzt geht's bergauf mit Deutschland.
1: Jetzt geht's bergauf,
0: Wir werden Weltmeister und wartet mal ab.
1: Vielleicht rafft es ja jetzt auch einer von denen mal beim nächsten Mal, wenn wieder so eine Hitzewelle kommt, dass da irgendwie so eine Gesundheitsministerin oder ein Innenminister sich mal hinstellen und sagt, Leute, diesmal ist wirklich kritisch, guckt mal, macht mal, passt auf euch auf und so weiter. Habe ich ein bisschen vermisst jetzt.
0: Aber die nächste ist ja vielleicht schon im Anmarsch, das ist noch nicht ganz sicher. Jetzt erstmal schönes Sommerwetter heute.
1: Genau, es sieht erstmal sehr entspannt aus. Kurz gesagt noch zur heraufkommenden Hitzewelle. Die kommt wahrscheinlich von Spanien nach Frankreich herein. Da sind auch wieder Temperaturen um 40 Grad möglich. Und es deutet sich an für nächste Woche, dass es im Südwesten Deutschlands wieder richtig heiß wird. Wahrscheinlich bei uns hier in Sachsen nicht. Zum aktuellen Stand müssen wir noch abwarten.
0: Gut.
1: Ja, und ansonsten heute aber ein schöner Sommertag, so wie das eigentlich die meisten wahrscheinlich in ihren Fotoalbum hineingeklebt hätten. Temperaturen so über 25 bis 27 Grad, also nicht zu heiß im Sonnenschein, aber richtig ordentlich warm, wenig Wolken am Himmel, ein ruhiger, ein trockener Tag. Erst am Nachmittag, am späten Nachmittag kommen von Nordwesten her dichtere Wolken aufgezogen. Die können dann am späten Abend in der Nacht mal etwas Regen bringen und morgen sieht der Tag schon wieder trocken aus. Windiger, mehr Wolken, ist so ein Sonne-Wolken hin und her und das bei 22 Grad deutlich kühler als heute.
0: Okay, dann wird es immer wieder Richtung Wochenende.
1: Ja, also es geht wieder 1-2 Grad nach oben. Es ist nicht das ganz klassisch schöne Sommerwetter am Wochenende. Es sind auch zeitweise dickere Wolken unterwegs. Mit 23 Grad ist das alles so, im nicht ganz Sommerbereich, aber zumindest auch keine Hitze. Das ist ja vielleicht auch schon mal was.
0: Das finde ich aber auch, Micha. Darauf jetzt noch eins.
1: Käffchen.
0: Das.

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8: mit Oliver Heinze. Der polnische Schienenfahrzeugbauer Peugeot Bydgoszcz hat die Übernahme des Leipziger Straßenbahnbauers Heiterblick abgeschlossen und die rund 250 Arbeitsplätze dort gesichert. Auch im Leipziger Stadtrat waren die Probleme mit den Straßenbahngleisen gestern Abend ein Thema. Die Rathausspitze dankte allen freiwilligen Helfern und versprach eine schnelle Aufarbeitung rings um die ausgelaufene Fugenmasse. Verdi hat die Mitarbeiter von Phoenix Pharmahandel in Leipzig heute und morgen zum Warnstreik aufgerufen. Grund: bei Tarifverhandlungen bieten die Arbeitgeber nur knapp 2% mehr Lohn bei einer Inflation von knapp 3%. Bundesumweltminister Schneider will die Suche nach einem Atommüllendlager deutlich beschleunigen. Der Standort soll spätestens bis zum Jahr 2050 feststehen, 25 Jahre früher als bisher geplant. Und bei der Fußball-WM hat Co-Gastgeber USA das Achtelfinale erreicht. Die US-Boys gewannen gegen Bosnien-Herzegowina mit 2:0. Weiter sind auch Belgien und England.
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10: Einen schönen guten Morgen und einen wunderbaren Start in den Donnerstag. Mit herrlichem Wetter geht's heute durch den Tag. Die Temperaturen bei uns in Leipzig gehen auf 26 Grad rauf. Viel Blau am Himmel zu sehen und viel Sonnenschein gibt's heute. Morgen der Tag bringt dann einen ziemlich entspannten Mix aus Sonne und Wolken. Allerdings kann's eben sein, dass in den ganz frühen Morgenstunden auch mal ein Schauer runterkommt. 22 Grad die Höchstwerte zum morgigen Freitag, zum Start ins Wochenende. Und auf den Straßen, da haben wir einen Stau auf der A14 Richtung Halle zwischen Halle Ost und Halle Peißen. A38 in Richtung Leipzig zwischen Dreieck Halle Süd und Merseburg Nord. Und geblitzt wird auf der A38 zwischen Dreieck Partenaue und Leipzig Südost.
11: Ja, dankeschön, Miri.
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7: Es ist Donnerstagmorgen und hier sind Ihre Gastgeber Christine.
13: Hallo.
7: Und André Hart.
14: Der Mann ist Wahnsinn.
15: Es gibt nichts, was mich eigentlich noch schocken könnte.
16: Du bist ein ganz besonderer Mensch.
17: So, das war's.
13: Das klingt doch schön.
17: Na dann. Fangen wir mal an, beziehungsweise machen weiter. Ich wünsche Ihnen einen guten Start in den Donnerstag. 2. Juli, 4 Minuten vor 9:30 jetzt.
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0: So, da müssen wir mal ganz kurz unterbrechen, weil es gibt was Wichtiges von den Straßen, Miri.
1: Genau, es hat leider einen schweren Unfall gegeben auf der A4 Chemnitz Richtung Dresden zwischen Dreieck Nossen und dem Dreieck Dresden West. Mittlerweile ist da schon ein Megastau, da ist wohl auch gerade der Rettungshubschrauber gelandet. Also machen Sie da einen großen Bogen, wenn es irgendwie geht. A4 Chemnitz Richtung Dresden gesperrt zwischen dem Dreieck Nossen und dem Dreieck Dresden West. Das dauert da wahrscheinlich auch noch eine Weile.
0: Alles klar, danke schön.

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0: Naja.
1: Das war der Donnerstag bei André und die Morgenmädels.
0: Oh mein Gott, ich habe Angst. Ich sehe gerade heute eine der größten Verbrecherjagden aller Zeiten in Sachsen.
2: Aha, okay.
0: Verbrecher. Oh Gott, ja, was los? Das ist eine gute Frage.
3: Und die Antwort, auf die Sie warten, die befindet sich hier.
0: Und zwar in der Landeshauptstadt heute, die Erich-Kästner-Rallye. Nahezu alle Schülerinnen und Schüler der dritten Klassen sind da unterwegs und jagen den Dieb, beziehungsweise die Diebe. Das geht zurück auf Emil und die Detektive, kennst du, ja?
2: Du Hulefu jagt Taxelfax, heute Leferi, auch eine Frau.
0: Was für ein Ding?
2: Das war doch die Geheimsprache von Emil und die Detektive, oder war das nicht da?
0: Ach, das ist doch gut, dass du dich auskennst, ja. Weil darauf zielt ja die Frage ab. Also Erich Kästner, klar, in Dresden, in der Landeshauptstadt geboren und deswegen gibt es dort die Erich-Kästner-Rallye und deswegen suchen die Kinder dort, ja, also ganz, ganz viele Detektive, die dritten Klassen eben, nach den Tätern. Und Emil und die Detektive gilt ja in der Literaturgeschichte als das erste moderne Kinderbuch. Also das ist schon eine große Nummer. Im Mittelpunkt steht natürlich Emil. Der kommt aus der Kleinstadt nach Berlin, fährt im Zug. Dort wird ihm sein Geld geklaut. Dann trifft er in Berlin den Gustav und Gustav hat ganz viele Kumpels und er trommelt die alle zusammen und dann gehen die auf die Jagd. Ich möchte von dir wissen, Micha, Emil, wie heißt denn der eigentlich mit Nachnamen? Der Emil von den Detektiven.
2: Kästner.
0: Ist das der Emil Tischbein, der Emil Stuhllehne oder der Emil Stehlampe?
2: Also es ist wirklich 380 Jahre her, dass ich das gelesen oder geguckt habe. Aber ich meine irgendwie mich an Tischbein zu erinnern. Ich würde Tischbein nehmen.
0: Du nimmst Tischbein.
2: Ja.
0: Und der Emil aus dem Emil und

0: dich und mich hier im Radio. Schon viele, viele Jahre. Also so viele Geistesblitze hatten wir in der ganzen Zeit nicht. Nee. Definitiv nicht.
1: Wir freuen uns ja schon über helle Momente.
0: Ja, die sind selten genug, ja. Wir haben uns ja vorgenommen, jetzt so kurz vor den Ferien nur noch gute Nachrichten bei uns. Nur noch Optimismus, Zuversicht. Ja, guck mal, ich habe was gefunden im Wattenmeer. Also hier im deutschen Wattenmeer gibt es immer mehr Kegelrobben.
1: Oh.
0: Ist das nicht großartig? Man hat durchgezählt und das Ergebnis, jawohl, bei den Kegelrobben alle Neune da. Und sogar noch mehr. Sogar noch ein paar mehr.
1: Aber ist das nicht so, dass heutzutage, also die meisten machen doch jetzt Bowling, gar nicht mehr Kegeln. Können die sich deswegen so gut vermehren?
0: Ja, da muss man unterscheiden. Also die Kegelrobben, das sind ja die mit den großen, lustigen Augen, die so, so klubschen. Und die Dreieugigen, das sind die Bowlingrobben.
1: Ah, das sind die, wo man mit den Fingern da so...
0: Richtig, richtig,
1: ja,
0: genau.
1: Ja, ja.
0: Also das darf man nicht verwechseln. Aber wir Zoologen, wir wissen das natürlich.
1: Und Pudel ist, wenn sie an der Rinne entlang da laufen.
0: Die sind auch noch ein bisschen haariger.
1: Ja. Ah, ja.
0: Kann man noch ein bisschen verschneiden.
2: So, einen kleinen Witz.
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9: Mit Oliver Heinze, guten Tag. Der Leipziger Straßenbahnbauer Heiterblick ist vorerst gerettet. Der polnische Branchenriese Pesha Bydgoszcz hat die Übernahme erfolgreich abgeschlossen. Damit ist die Zukunft des Traditionsunternehmens mit aktuell rund 250 Arbeitsplätzen gesichert. Für die Leipziger Verkehrsbetriebe bedeutet das, dass damit die dringend benötigten neuen XXL-Straßenbahnen nun endlich weitergebaut werden können. Die erste soll bereits im Dezember fertig sein und übergeben werden. Es bleibt eine Mammutaufgabe. Auch gestern waren wieder Dutzende Beschäftigte der Leipziger Verkehrsbetriebe und Freiwillige damit beschäftigt, das Liniennetz der Verkehrsbetriebe von den Folgen der Hitzewelle zu befreien. Nathalie Feigl weiß mehr.
10: An zahlreichen Stellen im Stadtgebiet rückten Helfer an, um die Gleise von der durch die hohen Temperaturen ausgetretenen Fugengussmasse zu befreien. Immerhin 4 weitere Linien konnten zumindest teilweise wieder ans Netz gehen. Derzeit gilt ein Sondernetzplan. Er zeigt an, welche Straßenbahnlinien aktuell unterwegs sind, welche Strecken sie bedienen und in welcher Taktung sie fahren. Sobald weitere Linien freigegeben werden, würden sie dort direkt ergänzt, heißt es.
9: Schwerer Lkw-Unfall auf der A14 zwischen Mutschen und Grimma. Laut Polizei kam der Sattelzug aus bislang ungeklärter Ursache kurz vor der Muldentalbrücke ins Rutschen und kam quer auf der Fahrbahn zum Stehen. Verletzt wurde bei dem Unfall offenbar niemand. Allerdings kam es zu Verkehrsbehinderungen. Die Polizei leitete nach kurzer Vollsperrung den Verkehr einspurig an der Unfallstelle vorbei. Dadurch bildeten sich zeitweise Staus. Die Koalition will die Menschen mit mittlerem und geringerem Einkommen entlasten. Familien mit Kindern sollen am stärksten profitieren. Gegenfinanziert soll das unter anderem über eine Veränderung bei der sogenannten Reichensteuer, hieß es. Außerdem soll unter anderem die Wahlrechtsreform zurückgedreht werden. Heißt, wer seinen Wahlkreis direkt gewinnt, würde künftig wieder in den Bundestag einziehen. Großeinsatz in Ludwigslust nahe Schwerin. Bei einem Brand in einem Krankenhaus sind 2 Menschen ums Leben gekommen. Mehr als 30 Menschen wurden ersten Erkenntnissen nach verletzt. Der Brand soll in einem Patientenzimmer ausgebrochen sein. Auf Bildern waren unter anderem Menschen zu sehen, die in Rollstühlen vor das Gebäude geschoben wurden.
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2: Einen wunderbaren Start in den heutigen Donnerstag. Ach, herrliches Wetter bei uns in Leipzig. Wirklich ein Tag zum Genießen mit Biergartenwetter. Herrlich viel Sonnenschein. Bis zu 26 Grad geht's rauf. Morgen dann ein entspannter Sonne-Wolken-Mix. In den ganz frühen Morgenstunden kann vielleicht mal ein Tropfen fallen, aber es wird trotzdem ein wunderschöner Tag mit Höchstwerten um die 22 Grad. Also Temperaturen gehen ein klitzekleines Stück nach unten. Und Obacht auf den Straßen, ein liegen gebliebenes Auto im Baustellenbereich auf der A38 aus Halle zwischen Merseburg Nord und Merseburg Süd. Bitte Vorsicht. Und geblitzt wird auf der A38 zwischen Dreieck Partenaue und Leipzig Südost. Gute Fahrt.
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13: Und ab heute bist du wieder verrückt und gelb im Kino. Ja, ja, der neue Minions-Film startet. Kann man machen, ist auch clever gewählt. Vor den Sommerferien so ein Kinostart. Aber was wir sonst noch so machen können, das haben wir ja heute in der Vormittagssendung. Wir haben großartige Ideen und schenken Ihnen auch was. Mehr dazu gibt's heute Vormittag. Jetzt erstmal ganz viel Musik mit der nächsten Hithalbe Stunde. Mit Frida Gold, mit Nelly Furtado. Und jetzt starten wir mit Tom O'Dell und Black Friday.
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12: Einen wunderbaren Start in den heutigen Donnerstag. Ach, herrliches Wetter bei uns in Leipzig. Wirklich ein Tag zum Genießen mit Biergartenwetter. Herrlich viel Sonnenschein. Bis zu 26 Grad geht's rauf. Morgen dann ein entspannter Sonne-Wolken-Mix. In den ganz frühen Morgenstunden kann vielleicht mal ein Tropfen fallen, aber es wird trotzdem ein wunderschöner Tag mit Höchstwerten um die 22 Grad. Also Temperaturen gehen ein klitzekleines Stück nach unten. Und Obacht auf den Straßen. Ein liegen gebliebenes Auto im Baustellenbereich auf der A38 aus Halle zwischen Merseburg Nord und Merseburg Süd. Bitte Vorsicht. Und geblitzt wird auf der A38 zwischen Dreieck Partenaue und Leipzig Südost. Gute Fahrt.
13: Dankeschön, Miri.
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13: Mit Daniel Pavel am sommerlich schönen Donnerstagvormittag. Und alle, die sehr gerne ein bisschen Sommermusik hätten, sagen bei drei laut und deutlich Ei. 1, 2, 3.
16: Ei.
13: Okay, klar.

0: Gute Laune von Ace of Base. Always have, always will. Mucke passend zum Wetter. Schönen Donnerstagvormittag. Gleich haben wir es 10:30.
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0: So, heute Abend 16. Finale bei der WM. Es tut noch ein bisschen weh, das auszusprechen. Österreich gegen Spanien. Aber die haben sich's verdient. Gegen Europameister Spanien ist Österreich klarer Außenseiter, aber Ralf Rangnick hat das Team zu einer echten Einheit geformt. Ein Sieg wäre der erste österreichische K.O.-Erfolg bei einer WM seit 1954. So, jetzt hat sich Österreichs Bundespräsident Alexander Van der Bellen in den sozialen Medien mal da zu Wort gemeldet. Es ist nicht immer die beste Idee, wenn Politiker etwas zur Fußball-Weltmeisterschaft posten. Fragen Sie mal beim Bundeskanzler nach. Aber Van der Bellen macht sich quasi zum Anwalt der österreichischen Kinder.
3: Liebe Eltern, im Namen Ihrer Kinder, lassen Sie sie heute ein wenig länger aufbleiben. Ja, bis spät in die Nacht hinein Fernsehen ist nicht gut, ich weiß das. Aber drücken Sie diesmal ein Auge zu, damit die Kinder, die das wollen, unser Nationalteam live anfeuern können. Solche Erinnerungen nimmt man doch sein Leben lang mit.
0: Ich möchte nicht wissen, wie viele Kinder bei uns hier in Deutschland Montagnacht 1:30 noch wach waren und dann mit dem vergeigten Elfmeterschießen gegen Paraguay ins Bett gegangen und am nächsten Morgen mit Augenringen aufgestanden sind. Heute also Anstoß bei Spanien gegen Österreich, 21 Uhr, übrigens im teuersten Fußballstadion der Welt in Los Angeles.
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0: Mamrad Hug Yourself. 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

0: Musik zum Wetter. Black Eyed Peas und David Guetta mit Shakira, Don't You Worry. So, genießen das ein bisschen. Es sind nur ein paar harmlose. Ach, herrlich, wenn ich jetzt gerade rausgucke, so ein paar schöne Schäfchenwolken, ansonsten blauer Himmel. Wie geht's denn eigentlich so weiter? Erstens, wie lange hält der Sommer jetzt so durch? Und zweitens, gibt's noch ein bisschen Nachschlag für die Regenwassertonnen? Die Antwort hat Miri gleich nach den Nachrichten.
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9: Mit Oliver Heinze, guten Tag. Krankschreibung ab Tag 1, das kommt bald auf uns zu. Bundeskanzler Merz sagte zu den Ergebnissen des Koalitionsausschusses:
10: Wir schaffen die telefonische Krankschreibung ab und führen die Vorlage einer Arbeitsunfähigkeitsbescheinigung ab dem ersten Krankheitstag ein.
9: Man wisse, dass das eine harte Entscheidung sei, könne sich den Wettbewerbsnachteil aber nicht leisten, so Merz weiter. Die Koalition hat sich außerdem auf eine Reform der Einkommensteuer ab dem kommenden Jahr geeinigt. Am stärksten sollen Familien mit Kindern entlastet werden. Als Gegenfinanzierung soll die sogenannte Reichensteuer angepasst werden. Am für heute geplanten Musikfestival von Rammstein-Sänger Till Lindemann gibt es Kritik. Wird es eines der letzten Konzerte gegenüber vom Völkerschlachtdenkmal?
11: Ja, der Chef der Stiftung, Anselm Hartinger, kritisiert, dass derart polarisierende Festivals dem Ansehen von Leipzigs bekanntester Sehenswürdigkeit schaden könnten. Auch Oberbürgermeister Burkhard Jung hat sich im Stadtrat gestern dazu geäußert. Aus seiner Sicht sei der Standort generell für Konzerte jeglicher Art ungeeignet. Man suche nach Möglichkeiten, das künftig zu ändern. In der Messestadt gäbe es genügend andere schöne Veranstaltungsstätten, so Jung. Nathalie Feigl, Nachrichtenredaktion.
9: Die Autobahn GmbH will die Auf- und Abfahrten der A14 nördlich von Leipzig neu organisieren. Konkret geht es dabei um eine Verlegung der Anschlussstelle Leipzig-Nord Richtung Westen. Kritik kommt von der Stadt Schkeuditz. Oberbürgermeister Raik Bergner sagte gegenüber der LVZ, dass er das Vorhaben komplett ablehne. Heute Abend werde der Stadtrat noch einmal darüber diskutieren und über die offizielle Position der Stadt entscheiden. Das Problem? Schkeuditz und deren Gewerbegebiete würden nach 3 von 4 der bisherigen Pläne ihre direkte Anbindung an die A14 verlieren. Der Chiphersteller Infineon eröffnet in 10 Minuten im Dresdner Norden eine sogenannte Smart Power Fab. Der Erweiterungsbau neben dem bestehenden Halbleiterwerk ist 3 Monate früher fertig geworden als geplant. Er bietet Reinräume über 2 Etagen. Der Zeitpunkt für den Produktionsstart könnte für Infineon nicht günstiger sein, denn die Nachfrage nach KI-Chips ist derzeit enorm. Mehr als 4 Milliarden Euro hat der Konzern in den Neubau investiert. Dazu kommt 1 Milliarde Euro Fördermittel. Die ersten Bundesländer sind bereits in die Sommerferien gestartet. Morgen geht das Schuljahr auch bei uns zu Ende. Der ADAC rechnet mit Staus auf den Autobahnen. Zumindest Hitzeschäden seien inzwischen aber behoben.
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13: Einen wunderbaren Start in den heutigen Donnerstag. Ach, herrliches Wetter bei uns in Leipzig. Wirklich ein Tag zum Genießen mit Biergartenwetter. Herrlich viel Sonnenschein. Bis zu 26 Grad geht's rauf. Morgen dann ein entspannter Sonne-Wolken-Mix. In den ganz frühen Morgenstunden kann vielleicht mal ein Tropfen fallen, aber es wird trotzdem ein wunderschöner Tag mit Höchstwerten um die 22 Grad. Also Temperaturen gehen ein klitzekleines Stück nach unten. Und Obacht auf den Straßen, ein liegen gebliebenes Auto im Baustellenbereich auf der A38 aus Halle zwischen Merseburg Nord und Merseburg Süd. Bitte Vorsicht. Und geblitzt wird auf der A38 zwischen Dreieck Partenaue und Leipzig Südost. Gute Fahrt.
14: Dankeschön, Miri.
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17: Du siehst toll aus, du bist super jung. Was? Und deine Stimme hat irgendwie da stehe ich drauf, geil.
14: Okay, dann schone ich jetzt die Stimme so ein bisschen. Es geht in die nächste Hit-halbe Stunde mit Sommermusik von Shawn Mendes und Camila Cabello mit Sunrise Avenue. Und jetzt starten wir mit Leonie und Don't You Worry. Schönen Donnerstagvormittag.

0: House Family und Free. Entspannten Weg in Richtung Donnerstagmittag und gleich gucken wir mal auf eines der größten Events hier bei uns in Sachsen dieses Jahr.
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19: 26 Grad die Höchstwerte, viel Sonnenschein gibt's heute. Morgen dann eine Mischung aus Sonne und Wolken, nachdem es vielleicht spät in der Nacht oder in den ganz frühen Morgenstunden auch mal so einen kleineren Tropfen gegeben hat. 22 Grad die Höchstwerte tun der Freude hoffentlich keinen Abbruch. Und auf den Straßen, da haben wir einen Straßenbahnunfall. Marschner Straße, Höhe Käthe-Kollwitz-Straße. Da am besten einen großen Bogen drumherum machen. Personen tummeln sich momentan auf der A14 aus Nossen zwischen Mutschen und Grimma. Bitte Vorsicht dort. Dann haben wir einen Stau auf der A14 in Richtung Nossen zwischen Dübeln-Ost und Nossen-Ost. Und ansonsten ist uns nichts weiter gemeldet worden. Gute Fahrt.
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0: Mit Daniel Pabel. Wir genießen das Sommerwetter jetzt mit Viva La Vida von Coldplay und Loreen Euphoria.

0: Coldplay, Viva la Vida. Schönen Donnerstagvormittag und noch eine gute Woche. Dann startet auf dem Sachsenring der Motorrad Grand Prix. Es werden wie im letzten Jahr mehr als eine Viertelmillion Menschen an dem Wochenende an der Rennstrecke in Holstein-Ernstthal sein. Und auch in diesem Jahr freut sich der Veranstalter auf jede Menge Besucher. Es wird ja auch eine Menge geboten. Auch was ganz Neues, weiß Oliver Runschke, Sprecher von ADAC Motorsport.
1: Also ganz neu in diesem Jahr ist unser Familientag, der ist schon am Donnerstag vor dem Grand Prix. Und da ist freier Eintritt und wir haben viele Familienattraktionen aufgebaut. Wir haben Fahrgeschäfte dort zur kostenlosen Nutzung. Und man kann sich den Grand Prix und alles rund um den Grand Prix schon mal anschauen. Mit der ganzen Familie, die Kinder bespaßen. Ansonsten gibt es ein tolles Eventprogramm. Wir haben Konzerte in der Karthalle an der Strecke. Wir haben den spektakulären Red Bull Rennzirkus am gesamten Wochenende da mit Motorradstandshows. Und wir freuen uns auf ein riesiges Motorsportfestival in Sachsen.
0: Oliver Runschke, Sprecher ADAC Motorsport. Also richtig was los an dem Wochenende vom 10. bis 12. Juli auf dem Sachsenring. Und ich denke, wir sehen uns dort, oder?

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9: Mit Oliver Heinze, guten Tag. Weil die Stadt Leipzig kurz vor der Pleite steht, hat der Stadtrat nach langer Diskussion eine Erhöhung des Kassenkredits, also des städtischen Dispos, von 600 auf 800 Millionen Euro zugestimmt. Das sei unvermeidlich, damit Leipzig nicht handlungsunfähig wird, erklärte Oberbürgermeister Burkhard Jung. Wegen explodierender Kosten für Pflichtaufgaben. Während die Stadt Ende vergangenen Jahres noch bei knapp 500 Millionen Euro im Minus stand, werden es Ende des Jahres voraussichtlich mehr als 800 Millionen sein. Leipzig plant die nächste Großbaustelle. Ab Frühling 2027 wird es voraussichtlich auf der Georg-Schumann-Straße im Norden Leipzigs zu erheblichen Verkehrseinschränkungen kommen. Laut Stadtverwaltung soll ein Teilabschnitt zwischen Böhme-Straße und Chausseehaus umfassend erneuert werden. Der schlechte Zustand der Straßenbahngleise, Schäden an der Fahrbahn sowie die unzureichende Befestigung der Gehwege machten einen grundlegenden Umbau nötig, hieß es. Der Stadtrat muss den Plänen aber noch zustimmen. In Sachsen werden immer weniger Kinder geboren. Die Entwicklung erreicht jetzt einen neuen Tiefpunkt.
10: Der Freistaat bildet bei den Geburten aktuell das Schlusslicht in Deutschland. Nach Angaben des Statistischen Bundesamtes ist die sogenannte Geburtenziffer im vergangenen Jahr auf 1,16 Kinder pro Frau gefallen. So niedrig war sie seit Ende der 90er Jahre nicht mehr. Auch deutschlandweit geht die Zahl zurück, liegt aber mit 1,32 noch deutlich höher. Fachleute erklären den Trend unter anderem damit, dass es momentan vergleichsweise wenige Menschen im typischen Elternalter gibt. Stella Störmer, Nachrichtenredaktion.
9: Die Wirtschaft soll gestärkt werden. Dazu sollen unter anderem Jobbefristungen leichter werden. Darauf hat sich der Koalitionsausschuss in der Nacht verständigt. Bundeskanzler Merz sagte:
11: Wir lassen sie nun zu für eine Maximaldauer von 48 Monaten bis zum 31.12.2030 befristet. Das ist doppelt so lange wie bisher. Innerhalb dieses Zeitraums kann man befristete Verträge nun bis zu 6-mal verlängern.
9: Und wegen der hohen Krankenstände brauchen Arbeitnehmer künftig ab dem ersten Tag einer Krankheit eine Arbeitsunfähigkeitsbescheinigung. Reparatur ohne Schwerkraft im Weltraum. An der internationalen Raumstation ISS haben eine Astronautin und einer ihrer Kollegen einen Roboterarm außen an der Station repariert. Dafür mussten sie gut 7 Stunden lang im All arbeiten. Die Roboterarme an der ISS werden unter anderem für das Andocken von Raumschiffen benutzt.
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13: Also der Himmel bei uns in Leipzig, der sieht momentan wirklich aus wie ein wunderschönes Ölgemälde. Blauer Himmel mit weißen Wolken nenne ich das Ganze. Die Temperaturen, die gehen auf 26 Grad rauf. Viel Sonnenschein gibt es den ganzen Tag. Morgen auch eine Mischung aus Sonne und Wolken. Allerdings in den frühen Morgenstunden oder vielleicht auch schon in der späteren Nacht ist auch mal ein Tropfen möglich. Die Temperaturen gehen morgen ein kleines Stück nach unten. Und auf den Straßen haben wir ein Problem auf der Marschner Straße. Höhe Käthe-Kollwitz-Straße hat es einen Unfall mit einer Straßenbahn gegeben. Machen Sie da einen großen Bogen drumrum. Und Stau haben wir noch auf der A14 in Richtung Nossen zwischen Döbeln-Ost und dem Dreieck Nossen. Und ansonsten läuft alles störungsfrei.
14: Dankeschön, Miri.
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17: 007 meldet sich zum Dienst.
18: Ja, ist toll, James, aber nicht jetzt. Wir machen jetzt Mittagspause,

0: Purple Disco Machine mit Substitution. Schöne Mittagspause. Genießen Sie es am besten vielleicht noch ein bisschen draußen, dann den Rest der Mittagspause bei herrlichstem Wetter und vor allem mit herrlichster Musik. Unter anderem mit Ray, Where's My Husband, gibt's gleich und Atomic Kitten kommen. Home Again, das und mehr gibt's gleich.
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0: Heute richtig schön Sonne, aber ein bisschen Wind und harmlose Wolken. Trocken bleibt es bei maximal 25 Grad hier bei uns. Morgen der kühlste Tag um die 20 Grad und am Wochenende dann durchwachsen, aber insgesamt freundlich bei um die 22 Grad am Sonntag mit ein paar Schauern. Der Blick auf die Straßen in Leipzig Stadt und Land. Auf der Marschner Straße in Höhe Kette-Kollwitz-Straße gab es einen Unfall mit Straßenbahn. Dann auf der A14 Richtung Nossen zwischen Nossen Nord und Dreieck. Nossen eine Stunde Stau da. Auch auf der A4 zwischen Siebenlehn und dem Dreieck Dresden West drüben eine Stunde Stau. Da ist immer noch gesperrt. Und auch auf den Umleitungsstrecken ist es derzeit richtig dicke. Also auch durch Meißen durch und auf der B173 zwischen Grumbach und Moorau.
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0: Mit Daniel Pavel und mit Jan. Ab heute gibt es einen neuen Minions-Film, da kann man im Sommerferien auch mal ins Kino gehen. Aber die Frage ist, was kann man denn sonst noch heute so anstellen? Wir haben die besten Tipps. Gleich.

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1: Der größte Pflanzenverkauf Deutschlands macht wieder Station in Leipzig. Ganze 3 Tage lang verwandelt sich der Kupfersaal in einen grünen Dschungel mit über 80 Zimmerpflanzenarten zu kleinen Preisen. Außerdem warten Töpfe, Zubehör und jede Menge Inspiration für den eigenen grünen Daumen. Los geht's ab 10 Uhr im Kupfersaal. Der Eintritt ist frei, bezahlt werden kann allerdings nur mit Karte. Stöbern Sie also noch bis Sonntag zwischen 10 und 18 Uhr durch den Pop-up-Urwald in Leipzig. Denn Pflanzen kann man nie genug haben.
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0: Toto und Afrika. Schöne Mittagspause am Donnerstag. Ich weiß ja nicht, wie es Ihnen geht. Ich muss jetzt mal was essen.
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2: Na, Mahlzeit Pavel seiner, ist hier noch Platz?
0: Na, Majoshi, na dort wegen Abstand.
2: Das immer noch?
0: Na klar. Ach, also, sag mal, was gibt's denn bei dir heute zum Mittag?
2: Ach, na ja, ich habe heute sanft in der Pfanne gebratene Austernseitlinge mit Sommerkräuterkruste nebst konfierten Balsamico-Kirschtomaten mit frischem Blattspinat an Parmesansplittern mit Pinienkern und Aioli-Topping.
0: Und du? Schnitzel mit Pommes-Schranke.
2: Das ist doch auch lecker.
0: Das geht so.
2: Du, hast ja das gesehen? Ha? Eine neue Studie sagt, dass immer mehr junge Leute immer später daheim ausziehen. Mhm. Also, ne, vor allem Männer leben länger im Hotel Mama.
0: Ah, so wie Tom Kaulitz?

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6: Mit Oliver Heinze, guten Tag. Arztpraxen werden komplett überlastet sein. Davor warnt der Hausärzteverband vor dem Hintergrund der Entscheidung, dass Beschäftigte schon ab dem ersten Krankheitstag eine Krankschreibung brauchen. Aber nicht nur die Krankschreibung ab Tag 1 kommt, es sind auch noch weitere Lockerungen im Arbeitsrecht geplant. Zum Beispiel sollen Beschäftigte bis Ende 2030 auf bis zu 4 Jahre befristet eingestellt werden können. Doppelt so lange wie bisher. Dazu CSU-Chef Söder.
7: Diese Befristung auszuweiten wird ein zentrales Instrument sein, gerade in den nächsten Monaten von Krisen, neue Arbeitsplätze zu schaffen und auch alte zu halten.
6: Die Koalition hat außerdem unter anderem eine Reform der Einkommensteuer vereinbart. Am für heute Abend geplanten Musikfestival von Rammstein-Sänger Till Lindemann gibt es Kritik. Wird es eins der letzten Konzerte gegenüber vom Völkerschlachtdenkmal?
8: Ja, der Chef der Stiftung, Anselm Hartinger, kritisiert, dass derart polarisierende Festivals dem Ansehen von Leipzigs bekanntester Sehenswürdigkeit schaden könnten. Auch Oberbürgermeister Burkhard Jung hat sich im Stadtrat gestern dazu geäußert. Aus seiner Sicht sei der Standort generell für Konzerte jeglicher Art ungeeignet. Man suche nach Möglichkeiten, das künftig zu ändern. In der Messestadt gäbe es genügend andere schöne Veranstaltungsstätten, so Jung. Nathalie Feigl, Nachrichtenredaktion.
6: Europas größter Halbleiterhersteller Infineon hat seine 4. Chipfabrik in Dresden eröffnet, die sogenannte Smart Power Fab. Der Bau wurde 3 Monate früher fertig als geplant. 5 Milliarden Euro wurden investiert. In der Fabrik werden künftig Chips produziert, die zum Beispiel für Elektroautos, Windkraftanlagen und KI-Rechenzentren benötigt werden. Infineon will mit der Produktion unabhängiger von Asien und den USA werden. Für Sachsen bedeutet das rund 1000 neue Arbeitsplätze. 2 16-Jährige sind von der Bundespolizei in Flagranti erwischt worden, als sie an der Lärmschutzwand an den Bahngleisen in Bennewitz mit Sprayflaschen zugange waren. Ihr Pech? Ein Polizeihubschrauber konnte die beiden videografieren und die Schmierfinken den am Boden eingesetzten Streifen zuweisen. Sie müssen nun mit einem Ermittlungsverfahren wegen Sachbeschädigung und Schadensersatzsprüche der Bahn rechnen. Bei der Fußball-WM in Nordamerika stehen die nächsten Sechzehntelfinals an. Spanien trifft auf Österreich, Portugal auf Kroatien und die Schweiz auf Algerien.
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9: Ziemlich windig heute Nachmittag mit so einem Mix aus Sonne und Wolken, aber trocken und die bis zu 25 Grad fühlen sich ein bisschen kühler an. Morgen sieht es ähnlich aus, allerdings gehen die Temperaturen noch ein Stückchen zurück und auch das Wochenende wechselnd bewölkt, meistens trocken bei um die 23, 24 Grad. Schauen wir auf die Leipziger Straßen. Marschner Straße in Höhe Käthe-Kollwitz-Straße noch Behinderungen nach einem Unfall mit Straßenbahn. Auf der A14 Richtung Nossen zwischen Döbeln-Ost und Dreieck Nossen derzeit eine Stunde Stau. Und auf der A9 Leipzig Richtung Berlin zwischen Kleinmarzins und Brück ebenfalls eine Stunde Stau, aktuell 4 Kilometer. Dann auf der A4 drüben Chemnitz Richtung Dresden zwischen Siebenlehn und Wilsdruff immer noch 50 Minuten Stau.
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9: Ja, es ist herrliches Sommerwetter, ein bisschen windig obendrauf, aber ansonsten lockt ja für viele langsam der Donnerstagnachmittag und wir packen richtig viel Musik in die nächste halbe Stunde. Ich gebe Ihnen mit auf den Weg Sign and Sia, Dust Till Dawn, Nelly Furtado mit einem schönen Sommersong und wir starten mit einem, der als YouTuber und Influencer groß geworden ist und mittlerweile weltweit musikalisch erfolgreich. Hier ist Alex Warren und Ordinary.
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16: Ziemlich windig heute Nachmittag mit so einem Mix aus Sonne und Wolken, aber trocken. Und die bis zu 25 Grad fühlen sich ein bisschen kühler an. Morgen sieht es ähnlich aus, allerdings gehen die Temperaturen noch ein Stückchen zurück. Und auch das Wochenende wechselnd bewölkt, meistens trocken bei um die 23, 24 Grad. Schauen wir auf die Leipziger Straßen. Marschner Straße in Höhe Käthe-Kollwitz-Straße noch Behinderungen nach einem Unfall mit Straßenbahn. Auf der A14 Richtung Nossen zwischen Döbeln-Ost und Dreieck Nossen derzeit eine Stunde Stau. Und auf der A9 Leipzig Richtung Berlin zwischen Kleinmarzins und Brück ebenfalls eine Stunde Stau, aktuell 4 Kilometer. Dann auf der A4 drüben Chemnitz Richtung Dresden zwischen Siebenlehn und Wilsdruff immer noch 50 Minuten Stau.
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16: Mit Daniel Pavel und mit Daido jetzt. Und hier sind The Script mit Will.i.am. Horn.

0: Dido und White Flag. Bei dem Sender, bei dem sie auch mal blau machen können, im wahrsten Sinne des Wortes.
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0: 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Und die Susanne Wiebeke, die ist von blauergockel.de. 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
2: Also ich glaube, wer schon mal Urlaub auf dem Bauernhof gemacht hat, gerade als Kind, dann sind es wirklich die Erlebnisse, die man sein ganzes Leben lang nicht mehr wieder vergisst. Wenn man das erste Mal tatsächlich ein warmes Frühstücksei aus dem Hühnerstall holt und das dann auch zum Frühstück essen kann, dann ist es wirklich ein Erlebnis, was einfach hängen bleibt. Oder wenn man das erste Mal ein Kälbchen streicht oder womöglich sogar eine Kälbchengeburt erlebt, ist das was ganz Tolles. Auf dem Bauernhof sind die Kinder halt einfach noch frei.
0: Und bei der Natur, sehen Sie mal, wie alles so funktioniert. Also, am Sonntag geht's los, ab um 9 Uhr den Reiseexpress und dann mit ein bisschen Glück Koffer packen.
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1: Mit Conny Hartmann, guten Tag. Der Stadtrat hat mit großer Mehrheit einen Vorstoß der AfD abgelehnt, der eine Belohnung von Senioren vorsah, die ihren Führerschein freiwillig abgeben. Nach dem Vorbild anderer Städte sollten ältere Bürger zum Beispiel ein kostenloses Deutschlandticket erhalten, auch als Anreiz für andere Rentner. Pro Jahr geben in Leipzig etwa 200 Menschen ihren Führerschein freiwillig ab. Einen ähnlichen Vorschlag gab es allerdings bereits vor 5 Jahren schon von der Fraktion Freibeuter. Auch der wurde damals abgelehnt, unter anderem wegen Diskriminierung anderer Abokunden und aus Kostengründen. Er krabbelte durch einen Lüftungsschacht und landete direkt im Knast. Das ist wirklich dumm gelaufen für einen Einbrecher in Colditz. In einer ehemaligen Kaufhalle am Bahnhof wollte er letzte Nacht Kupferkabel klauen. Das blieb allerdings nicht unbemerkt. Zeugen alarmierten die Polizei. Die gerufenen Beamten entdeckten den mutmaßlichen Dieb in einem Lüftungsschacht. Der 37-jährige Deutsche war gerade dabei, Kabel zu zerschneiden. Die Koalition hatte teils ihre Reformvorhaben vorgestellt. Menschen mit mittlerem und geringem Einkommen sollen entlastet werden. Vor allem aber Familien mit Kindern. Bundeskanzler Friedrich Merz sprach von mehr als 600 Euro jährlich Entlastung für eine berufstätige Familie mit 2 Kindern und einem zu versteuernden Einkommen von 60.000 Euro. Google muss über 4 Milliarden Euro Strafe zahlen. Der Europäische Gerichtshof sieht einen klaren Wettbewerbsverstoß. Google habe Hersteller und Mobilfunkanbieter benachteiligt, weil auf Android-Geräten Google-Apps als Paket vorinstalliert werden mussten. Bundesforschungsministerin Dorothee Bär hat bei ihrem Besuch der Westsächsischen Hochschule das große Potenzial des Standorts betont. Mehr von Gunnar Tichy.
2: Die CSU-Politikerin erklärte, Zwickau könne einen wichtigen Beitrag leisten, Deutschland wieder zum Top-Technologieland zu machen. Die neuen Entwicklungen an der WHZ gäben zudem Anlass zu Optimismus, was den Strukturwandel in Westsachsen betrifft. Die Ministerin zeigte sich beeindruckt von den aktuellen Forschungsprojekten der WHZ, von KI-basierten Assistenzsystemen für Operationsteams bis hin zu Lösungen für eine klimaneutrale All-Electric Society.
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3: So viel Sonne und angenehme Temperaturen, 26 Grad. Das ist das Wetterchen heute Nachmittag hier bei uns. 15 Grad werden es in der Nacht. Die nächsten 3 Tage, naja, so ein bisschen durchwachsen. Sonntag noch mit Abstand der wärmste und angenehmste Tag mit 24 Grad. Der Blick auf die Straßen, immer noch viel los, weil nicht alle Straßenbahnen fahren. Marschner Straße, Höhe Käthe-Kollwitz-Straße, Unfall mit Straßenmappe hier weit rum. Ich umfahren an Neuen Richtung Berlin zwischen Kürselitz und Brück. 8 Kilometer Stau, 3/4 Stunde dauert es ja länger. Blitzerstraße des 18. Oktober, Stadt auswärts und auf der S38 in Pommsen, Ortsausgang Richtung Körer. Staus und Blitzer, gerne melden, kostenlos 03-800 und die 4. Dankeschön.
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3: Da sind wir doch schon wieder mittendrin im Donnerstagnachmittag. Schön, dass wir Sie in Richtung Feierabend begleiten dürfen. Wir haben eine Menge vor. Es geht natürlich auch um Urlaub. Wohin fahren denn unsere Kolleginnen und Kollegen? Was sind so sächsische Geheimtipps? Da haben wir mal unsere Conny Hartmann, die wir gerade noch gesehen haben, hier beim Kaffeetrinken. Die haben wir mal gefragt, was sie denn so empfehlen wird. Und sie werden erstaunt sein. Man muss gar nicht so weit reisen, um etwas Tolles zu erleben. So, jetzt machen wir schöne Musik mit Mike Smith und Nice to Meet You.

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1: Wir wollen Sie in den nächsten Tagen und Wochen ein bisschen teilhaben lassen an den Urlaubsplänen unserer Kolleginnen und Kollegen. Wo geht's hin für die Kollegen in der Redaktion oder aus der Moderation? Was wäre der absolute Traumurlaub und wo kann man wunderbar in Sachsen Urlaub machen? So quasi als Geheimtipp. Und da hat unsere Conny Hartmann aus der Nachrichtenredaktion einen ganz speziellen Tipp.
2: Ich mag ganz sehr das Erzgebirge und da habe ich einen Geheimtipp. In der Nähe von Eibenstock gibt es den Blauenthaler Wasserfall. Das ist mit etwa 30 Metern Fallhöhe Sachsens größter Wasserfall. Und wenn nicht gerade extreme Trockenheit herrscht, sprudelt dort das kühle Nass.
1: Klasse, danke schön, liebe Conny. Und wenn es für Sie am Freitag oder am Samstag schon in den Urlaub geht, dann wünschen wir eine gute Erholung.

0: Die Sportstadt Leipzig streckt ihre Fühler nach den Olympischen Sommerspielen aus. Ein neu gegründeter Verein sammelt dafür jetzt Unterschriften. Wofür das gut ist, das klären wir gleich. Ich habe mich dazu mit der begeisterten Geschäftsstellenleiterin unterhalten. Mehr dazu gleich und kurz nach 2:30.
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0: So, viel Sonne und ein paar harmlose Wolken. Das ist das Wetterchen aktuell hier bei uns. 15 Grad werden es in der Nacht. Die nächsten Tage sehen ein bisschen kühler aus. 22, 23, 24 Grad am Sonntag. Es bleibt im Großen und Ganzen aber trocken. Achtung Autofahrer, Marschner Straße, Höhe Käthe-Kollwitz-Straße, Unfall mit Straßenbahn. Bitte weiträumig umfahren. Die A14 Richtung Nossen zwischen Löbel-Nord und Dübel-Ost, 2 Kilometer Stau, Viertelstunde dauert es hier länger und geblitzt wird Straße des 18. Oktober, standauswärts, Schönauer Allee, standauswärts am Allee-Center und S38 in Pommsen, Ortsausgang Richtung Körer. Staus und Blitzer. Gern melden kostenlos unter 03 mal 800 und die 4.
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0: Ja, so ist es. Und wissen Sie was? Wir machen jetzt mal schöne Musik mit Rita Ora und For You. Für alle Verliebten unter Ihnen, unter euch oder die, die es heute noch waren oder noch werden sein.

0: ist so schön. Ein bisschen Musik zum Träumen mit Billy Idol, Spirits of the Feather.
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0: Ein neuer Verein macht in Leipzig von sich reden. Gold vor Leipzig. Dahinter steckt die Idee, das olympische Feuer bei den Menschen hier in Leipzig wieder zu entfachen, sagt Stefanie Riedel vom Verein.
2: Die Olympischen Sommerspiele 2036, 2040 oder 2044 in Leipzig. Nee, es ist keine Spinnerei. Es ist eine riesengroße Chance für Leipzig, denn wir sind Teil des Berlin-Plus-Konzepts für die Olympischen und Paralympischen Spiele. Und deswegen wurde der Verein Gold vor Leipzig gegründet, als Reaktion auf die offizielle Olympia-Bewerbung Deutschlands.
0: Dass wir Olympia können, haben wir ja schon einmal gezeigt. Auf die Bewerbung 2012, die dann leider nach London ging. Welchen Vorteil hätte denn eine erneute Olympia-Bewerbung für Leipzig?
2: Das IOC fordert radikale Nachhaltigkeit und genau das bietet Leipzig zum Beispiel. Wir haben vorhandene Sportstätten, wir haben eine riesige sportbegeisterte Stadt.
0: 10.000 Stimmen möchte der Verein noch sammeln bis Ende September. Dann entscheidet der DOSB über eine mögliche Bewerbung von Berlin und Leipzig für die Olympischen Sommerspiele.
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2: Heute Abend 16. Finale bei der Fußball-Weltmeisterschaft. Österreich gegen Spanien. Gegen Europameister Spanien ist Österreich klare Außenseiter. Aber Ralf Rangnick hat das Team zu einer echten Einheit geformt. Ein Sieg wäre der allererste österreichische K.O.-Erfolg bei einer WM seit 1954. Und jetzt hat sich der österreichische Bundespräsident Alexander Van der Bellen in den sozialen Medien dazu zu Wort gemeldet. Nicht immer die beste Idee, wenn Politiker etwas zur Fußball-WM posten, fragen Sie mal bei unserem Bundeskanzler nach. Aber Van der Bellen macht sich quasi zum Anwalt der österreichischen Kinder.
3: Liebe Eltern, im Namen Ihrer Kinder, lassen Sie sie heute ein wenig länger aufbleiben. Ja, bis spät in die Nacht hinein Fernsehen ist nicht gut, ich weiß das. Aber drücken Sie diesmal ein Auge zu, damit die Kinder, die das wollen, unser Nationalteam live anfeuern können. Solche Erinnerungen nimmt man doch sein Leben lang mit.
2: Anstoß ist um 21 Uhr und ich möchte nicht wissen, wie viele Kinder bei uns hier in Deutschland Montagnacht bis 1:30 noch wach waren und dann alle mit einem vergeigten Elfmeterschießen gegen Paraguay ins Bett gegangen sind. Ach so, und unser Bundeskanzler war übrigens danach mega stolz auf die Leistung unserer Mannschaft.
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0: von einer Kultfrau namens Beyoncé und Halo gleich zur Kultmusik aus den 80ern und 90ern, The Final Countdown von The Europe und der Bloodhound Gang, The Bad Touch. Das und mehr in der nächsten Stunde.
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20: Mit Conny Hartmann. Guten Tag. Immer mehr Strecken im Leipziger Straßenbahnnetz werden freigegeben. Heute sind weitere Teile der Linien

0: 7 und 15 dazugekommen. Bis alle wieder rollen, wird es aber wohl noch einige Tage dauern. Über die aktuellen Entwicklungen informieren die Leipziger Verkehrsbetriebe auf ihrer Webseite mit einem Sondernetzplan, der laufend aktualisiert wird. Leipzig plant die nächste Großbaustelle. Ab Frühjahr nächsten Jahres wird es voraussichtlich auf der Georg-Schumann-Straße im Norden zu erheblichen Verkehrseinschränkungen kommen. Laut Stadtverwaltung soll ein Teilabschnitt zwischen Böhme-Straße und Chausseehaus umfassend erneuert werden. Der Stadtrat muss den Plänen aber noch zustimmen. Wir sind zu oft krank und fehlen deshalb auf Arbeit, was der Wirtschaft schadet. Dieser Meinung ist die Koalition und hat deshalb die Regeln für Krankschreibungen verschärft. Unter anderem wird verpflichtend, ab dem ersten Tag ein ärztliches Attest vorzulegen. Hausärzte warnen jedoch vor vollen Wartezimmern. Internationale Ermittler sind zum ersten Mal gezielt gegen Online-Netzwerke von Männern vorgegangen, die ihre Partnerinnen betäuben und dann sexuell missbrauchen und Aufnahmen davon ins Netz stellen. 156 mutmaßliche Opfer und Täter sind laut Europol identifiziert worden. Bettina Wiesner berichtet.
1: 274 neue Spuren wurden gefunden und 4 neue Online-Gruppen. Und dort, so Europol, teilen die Männer die Videos vom Missbrauch der bewusstlosen Frauen. Und sie tauschen Erfahrungen aus, geben Tipps. Einzelheiten über Opfer und Täter nannte Europol jetzt nicht, weil die Ermittlungen noch laufen.
0: Jeder dritte Halbleiterchip kommt aus Sachsen und künftig werden es noch mehr. Damit Europa bei der Produktion unabhängiger von Asien und den USA wird, hat Infineon heute in Dresden eine weitere Chipfabrik eröffnet. Der Bau ging schneller als gedacht. Das fand auch Bundesdigitalminister Carsten Wildberger bemerkenswert.
2: Vom Spatenstich Anfang Mai 2023 bis zur Öffnung sind gerade mal 3 Jahre vergangen. So sieht Tempo aus. Und wenn alle wissen, worauf es ankommt. Und die Bauphase endete sogar früher als geplant. Und das unter denselben Regeln, die überall gelten. Und dafür auch mein ganz großer Respekt und Dank allen Beteiligten und Glückwunsch dazu.
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5: So, da sind wir schon mittendrin im Donnerstagnachmittag und das Wetterchen macht uns große Freude. Es bleibt nämlich sonnig und trocken. Auch in der kommenden Nacht, die nächsten 3 Tage werden dann ein bisschen kühler. Der Blick auf die Straßen, viel los. Klar, nicht alle Straßenbahnen fahren, deshalb sind viele aufs Auto umgestiegen. Deshalb gibt es Stau, auch wegen eines Unfalls in der Käthe-Kollwitz-Straße. Da gab es einen Unfall mit einer Straßenbahn. Stau bitte weiträumig umfahren. A14 Richtung Nossen zwischen Döbeln-Nord und Döbeln-Ost 4 Kilometer Stau. Und geblitzt wird auf der Straße des 18. Oktober. Stadt auswärts auf der Schönauer Straße hier bei uns in Leipzig. Stadt auswärts am Allee-Center und auf der S38 in Pommsen. Und zwar aus Ausgang Richtung Körer. Danke fürs Melden und eine gute Fahrt.
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5: Vorletzter Schultag. Ja, morgen ist dann Zeugnisausgabe. Die meisten wissen schon, was sie erwartet. Und liebe Eltern, seid ein bisschen vorsichtig mit vorschneller Kritik. Einfach mal selber ins Zeugnis schauen, ins eigene und dann erst loswettern. Aber ansonsten freuen wir uns auf die Sommerferien. Wir haben eine Menge vorbereitet für Sie und für Ihre Kids. Jetzt gibt es erstmal schöne Musik mit Dasha, der Kultmusik aus den 90ern, aus den 80ern und noch ganz viel mehr.

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0: ein bisschen Musik. Wenn Sie gerade das Gefühl haben, Sie müssen raus und weg, dann mit Coldplay und Paradise. Passender geht's da eigentlich nicht, oder? Wunderschönen Nachmittag mit Ihrem Lieblingsradio. Gleich aktueller Hit von Holly Humberstone. To love somebody. So klingt der Sound für Leipzig Stadt und Land. Gleich gibt's mehr davon.
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0: Viel Sonne und angenehme Temperaturen, das ist der Nachmittag hier bei uns in Leipzig. Die Nacht bringt ein bisschen Abkühlung mit 15 Grad die nächsten 3 Tage. Temperaturen zwischen 22 und 24 Grad. Wieder alles komplett zu. Die meisten Autos, die jetzt noch richtig stehen, irgendwo im Stau, weil eben noch nicht alle Straßenbahnen fahren. Die Verbindungsstraße zwischen Beiersdorf und Klinger, defekte LKW direkt hinter der Kurve. A14 Richtung Nossen zwischen Döbeln Nord und Ost. 4 Kilometer Stau. Blitzerstraße des 18. Oktober stadtauswärts. Schönauer Straße stadtauswärts am Allee-Center und S38 in Pomsen, Ortsausgang Richtung Körer, versteckt unter den Bäumen. 03x800 und die 4. Wenn Sie da was gesehen haben, kurz anrufen. Danke.
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0: Da ist er, da bleibt er und jetzt gibt's Mark Foster, Memories and Stories. Und gleich schauen wir mal, was los ist heute hier bei uns, falls Sie nochmal um die Häuser ziehen wollen.
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0: K-Pop-Song Hendrix Golden ging dank Netflix medial viral. Mega erfolgreich. So, gleich The Weeknd und das schon am Donnerstag mit Save Your Tears.
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1: Ich sehe gerade gestern Tornado über dem Bodensee. 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
1: Tornado über dem Bodensee. 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
1: Den Hurricane, ja.
2: Ja.
1: 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Tornado über dem Bodensee?
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0: Wir sind den Sommerferien ein ganzes Stück näher gekommen, noch einmal schlafen und dann heißt es für unsere Kiddies, für unsere Schulkinder, 6 Wochen lang frei und viele Dinge erleben, viele schöne Dinge machen und damit sie sich nicht langweilen, gibt es bei uns natürlich auch unseren Ferienspaß. Da verschenken wir tolle Eintrittskarten für den Freizeitpark Plo. Und wie es funktioniert, sage ich Ihnen in der nächsten Stunde und musikalisch haben wir Kultmusik aus den 90ern mit Marky Mark und Prince, Idle Joe und United gleich.
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13: Mit Conny Hartmann. Guten Tag. Am für morgen und übermorgen geplanten Musikfestival von Rammstein-Sänger Till Lindemann gibt es Kritik. Zwar unterstützt der Chef der Stiftung Völkerschlachtdenkmal Anselm Hartinger grundsätzlich Veranstaltungen vor der historischen Kulisse.
14: Aber Künstler wie Till Lindemann, die eben doch sehr stark die Öffentlichkeit polarisieren, sind wahrscheinlich für ein Denkmal, was ja ein Friedensmonument sein will, doch eher schwierig. Das sehen wir also kritisch. Und es ist für uns natürlich logistisch eine Herausforderung. Der Zutritt ist doch eingeschränkt. Wir haben erhebliche Einnahmeverluste. Also da müsste man für die Zukunft nach einem neuen Prozedere suchen.
13: Und die entsprechenden Künstler könne man sich dann ja auch gemeinsam aussuchen, so Hartinger. Es ist vollbracht. Markkleeberg hat alle Straßenlaternen und sonstige Lichtpunkte in der Stadt auf LED umgestellt. Das hat ein Sprecher heute mitgeteilt.

0: Mehr als 20 Jahre habe die schrittweise Umrüstung gedauert. 2003 hatte man mit den ersten Ampeln begonnen. Und der Einspareffekt, der kann sich sehen lassen. Der Stromverbrauch ist auf etwa ein Drittel des alten Verbrauchs zurückgegangen. Und das, obwohl sich die Zahl der Lichter seitdem fast verdoppelt hat. Im Ortsteil Lütschena-Stameln ist heute Mittag der Spielplatz Stamelner Anger wiedereröffnet worden. Die Anlage ist in den letzten 3 Monaten für rund 100.000 Euro modernisiert worden. Neu entstanden ist unter anderem eine neue Tischtennisplatte, eine Sportgeräte sowie eine Picknickecke. Wer krank ist und nicht arbeiten kann, braucht künftig ab dem ersten Tag schon eine Bescheinigung vom Arzt. Man finde sich mit dem hohen Krankenstand nicht mehr ab, so Kanzler Merkel nach der Sitzung des Koalitionsausschusses. Mehr von Jan-Henner Reitzer.
1: Wer morgens mit Übelkeit aufwacht, kann nicht mehr beim Arbeitgeber anrufen, sich krank melden und dann auskurieren, sondern muss sich stattdessen zum Arzt schleppen. Kritik daran, Regeln in Sachen Krankschreibung zu verschärfen, kommt zum Beispiel von der SPD aus den Ländern. Sowieso schon überlastete Hausärzte erwarten noch mehr Patienten. Lob für das Gesamtpaket kommt dagegen vom Arbeitgeberverband, der von einem überfälligen Kurswechsel spricht.
0: Sächsische Kommunen können sich jetzt als Gastgeber für die Landesgartenschau im Jahr 2032 bewerben. Der Freistaat fördert das Projekt mit bis zu 5 Millionen Euro. Landesgartenschauen gibt es in Sachsen seit 30 Jahren.
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5: Ein paar harmlose Wolken sind unterwegs, die tun uns aber nicht weh. Die Nacht mit 15 Grad relativ kühl. Etwas zum Abkühlen brauchen wir ja auch. Die nächsten 3 Tage, naja, so lala, weder Fisch noch Fleisch, tun nicht weh, sind aber auch nicht extrem sommerlich heiß. 24 Grad maximal am Sonntag. Vorsichtshalber mal den Regenschirm einpacken. Unsere Straßen sind komplett dicht. Da ist wieder alles unterwegs, was 4 Räder hat, weil einige Straßenbahnen eben noch nicht fahren. Verbindungsstraße zwischen Beiersdorf und Klinger. Achtung, defekter LKW in einer Kurve und auf der Schönauer Allee statt auswärts am Allee-Center steht ein super Blitzer. Staus und Blitzer. Gern melden, kostenlos. 03x800 und die 4. Dankeschön dafür und eine gute Fahrt.
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5: So ist es. Wunderschönen Nachmittag mit uns jetzt mit Kamrat und Be Mine.

0: bekommt man doch Lust auf mehr, oder? Der Bosshaus und der Kammerlinitz. Jolene!
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0: Vom Kampfsport zur Gemeinnützigkeit. Weil sich ihr Leipziger Verein aufgelöst hat, trainieren mehrere Kampfsportler jetzt einfach draußen auf öffentlichen Plätzen. Mitmachen kann übrigens jeder, der Bock hat. Unsere Radio Leipzig-Reporterin Clarissa hat einfach mal mitgemacht, was da ablief, was sie erlebt hat. Das erzählt sie uns gleich um kurz nach 5.
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0: So, Sonne-Wolken-Mix am heutigen Nachmittag. Es bleibt aber im Großen und Ganzen trocken, auch in der kommenden Nacht bei 15 Grad. Und die nächsten 3 Tage, naja, so lala. Ist nicht Fisch, nicht Fleisch, es ist nicht Sommer, nicht Frühling, nicht Herbst. Es ist im Juli 22 Grad morgen, Samstag 23, Sonntag 24 Grad. Der Blick auf die Straßen, eine Menge los. Maximilianallee, Stadt Einduerz, Hans-Tiech-Straße, Zöllnerweg, Leutsche Allee. Da staut es sich, was das Zeug hält. Und die B6 Autobahnzubringer zur A14 zwischen Leipzig-Ost und Borsdorf. Ebenfalls hohes Verkehrsaufkommen. Staus und Blitzer melden Sie uns bitte kostenlos unter 03x800 und die 4 oder per WhatsApp Sprachnachricht. Die Nummer gibt's unter radioleipzig.de.
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0: Und jetzt oute ich mich. Ich war früher in den 90ern ein mega Kelly Family Fan und ich mag die Musik heute immer noch und ich mag vor allem Michael Patrick Kelly.

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1: Jetzt mal Hand aufs Herz. Wie oft haben Sie sich schon vorgenommen, mehr Sport zu machen? Also ich kenne das nur zu gut.
2: Das aller Schwierigste ist es, sich die Sportsachen anzuziehen und rauszugehen.
1: Also nur den eigenen Schweinehund bewältigen. Trainer Nico hat da einen Geheimtipp. LA Bodyweight, eine Gruppe, die sich einfach zum gemeinsamen Trainieren trifft. Und da kann ich jetzt komplett kostenlos mitmachen?
2: Genau, also jede einzelne Person, die irgendwie an der Community mitwirkt, macht das ehrenamtlich. Wir wollen damit nichts verdienen, wir verlangen von niemandem Geld, sondern es geht einzig und allein darum, Sport zu machen, Sport in der Gesellschaft voranzutreiben und Spaß zu haben.
1: Na dann, aufgewärmt bin ich, los geht's!
2: Ich kann mir vorstellen, dass so in den ersten 5 Minuten erstmal so ein kleines bisschen Überforderung einsetzt, aber spätestens nach 10 weiteren Minuten macht der Körper dann doch mit.
1: Tja, aufgeben ist nicht. Ich bin Clarissa Kunert und werde jetzt zwar tagelang Muskelkater haben, aber es hat echt Spaß gemacht. Mehr Infos zu LA Bodyweight gibt's auf unserer Website.
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absolut coole Disco-Nummer, Baby Rexha und New Religion. So, jetzt sind wir auch alle glücklich und happy, denn jetzt wissen wir, was Dua Lipa vor ein paar Tagen bei ihrer Hochzeit ihren Gästen zu trinken serviert hat. Cola mit Essiggurken, Gurkenwasser und Schafer, Jalapeno Lake. Momentan ist dieses Halbgetränk der absolute Renner in den sozialen Netzwerken. Klingt erst einmal eklig, soll aber absolut gesund sein. Und wenn es Dua Lipa geschmeckt hat, dann kann es ja so verkehrt nicht sein.

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19: Mit Conny Hartmann. Guten Tag. Kaum rollen wieder mehr Straßenbahnen, kracht es auch schon wieder. Kurz vor Mittag hatte es heute auf der Käthe-Kollwitz-Straße in Höhe Marschner-Straße einen Zusammenstoß gegeben. Ein 79-jähriger Autofahrer hatte wegen eines Staus gehalten. Allerdings stand er zu weit im Gleisbett, sodass ihn eine nahende Bahn der Linie 14 erfasste. Verletzt wurde zum Glück niemand. Der VW wurde allerdings stark beschädigt. Geschätzter Schaden rund 20.000 Euro. Ein kostenloses Deutschlandticket für ältere Leipziger, die ihren Führerschein freiwillig abgeben, daraus wird nichts. Der Stadtrat hat einen entsprechenden Vorschlag der AfD mit großer Mehrheit abgelehnt. Frank Selig erklärt, warum.
20: Pro Jahr geben hier bei uns in Leipzig etwa 200 ältere Menschen ihren Führerschein freiwillig ab. Das wollte die AfD honorieren und einen Anreiz für andere schaffen. Allerdings gab es bereits vor 5 Jahren einen ähnlichen Vorschlag von der damaligen Fraktion Freibeuter. Auch der wurde abgelehnt, weil man andere Abokunden der LVB diskriminieren würde und zusätzliche Kosten entstünden. Daran habe sich bis heute nichts geändert, hieß es. Vor allem auch, weil die Stadt heute noch weniger Geld hat.
19: Mit sage und schreibe 3,3 Promille am Steuer ist ein Lkw-Fahrer in Bad Düben erwischt worden. Der 40-jährige Pole war einem Autofahrer aufgefallen, weil er auffällig langsam und in Schlangenlinien fuhr. Er folgte dem Mann und alarmierte die Polizei. Der Truckerfahrer musste pusten und danach den Führerschein und Fahrzeugschlüssel abgeben. Die Koalition hatte teils ihre Reformvorhaben vorgestellt.

0: stellt. Menschen mit mittlerem und geringem Einkommen sollen entlastet werden. Vor allem aber Familien mit Kindern. Bundeskanzler Friedrich Merz sprach von mehr als 600 Euro jährlich Entlastung für eine berufstätige Familie mit zwei Kindern und einem zu versteuernden Einkommen von 60.000 Euro. Google muss eine Rekordstrafe von mehr als 4 Milliarden Euro zahlen. Das hat der Europäische Gerichtshof entschieden. Die Richter sehen einen klaren Wettbewerbsverstoß. Google habe Hersteller von Android-Smartphones und Mobilfunkanbieter benachteiligt, um die eigene Suchmaschine zu stärken. Auf vielen Geräten mussten dafür Google-Apps als Paket vorinstalliert werden. Und das habe den Wettbewerb spürbar eingeschränkt.
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2: Ja, die Sonne gibt ihr Bestes. 25, 26, 27 Grad sind es heute Nachmittag. Die Nacht bringt ein bisschen Abkühlung mit 15 Grad. Die nächsten drei Tage Richtung Wochenende. Naja, es könnte besser gehen, aber es könnte auch schlechter sein. Temperaturen zwischen 22 und 24 Grad soll im Großen und Ganzen trocken bleiben. Viel los nach wie vor auf unseren Straßen, obwohl sich die Situation ein bisschen entspannt. Draußen am Kotterweg, Hans-Tri-Straße und Zentrum Nordwest, das ist die Leutsche Allee. Da haben wir noch ein bisschen hohes Verkehrsaufkommen und die Maximilianallee stadteinwärts. A14 Leipzig Richtung Halle, Höhe Leipzig, Messegelände, hat ein LKW seine Ladung verloren. Staus und Blitzer gern melden, kostenlos 03x800 und die 4. Vielen Dank.
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2: So, jetzt ist sie also da, die neue Grundsicherung, die gestern das bisherige Bürgergeld abgelöst hat. Warum mein Kollege Sven Günther die neuen Regelungen gut findet und was er trotzdem kritisiert, das hören Sie bei uns in ein paar Minuten.

0: Hier ist Ihr Sommerradio und wir müssen reden über die neue Grundsicherung und das tun wir mit unserem Kollegen Sven Günther.
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2: Ganz unbemerkt hat sie sich in unser Leben geschlichen. Versteckt hinter der ganzen Aufregung um Wucherbenzinpreise und das Peinliche aus bei der Fußball-WM. Seit gestern gibt es statt des Bürgergeldes die Grundsicherung und ich denke, die Änderungen sind richtig. Wer mit dem Geld der Steuerzahler unterstützt wird, muss sich Sanktionen bei Verfehlungen gefallen lassen. Und wer ein gefülltes Sparkonto besitzt, kann nicht auf Geld von denen hoffen, die jeden Tag arbeiten gehen. Aber eine Sache kritisiere ich. Muss die neue Regelung denn wirklich einen neuen Namen bekommen? Ist die Eitelkeit der Regierung so groß, dass man ein eigenes Etikett braucht, statt nur die Inhalte anzupassen? Es ist eine teure Attitüde, denn nach Angaben der Bundesregierung selbst schätzt man die Kosten für die Anpassung von IT und Formularen auf rund 5 Millionen Euro. Kein Betrag, der übermäßig schwer ins Gewicht fällt, aber ein Betrag, den man sich hätte sparen können. Vor allem, wenn man diese Zahl hört. Die Regierung beziffert den Verwaltungsaufwand für die Neuregelung auf 50 Millionen Euro pro Jahr.

0: Die Noro und DJ D'Agostino in my mind. Hier ist ihr Sommerradio, ihr offizielles Sommerradio. 36 Grad und es wird noch heißer. Naja, der Sommer kommt noch. Ja. Dann hat dieser Song wieder Aktualität. Mehr denn je. Zweiraumwohnung, 36 Grad. Hören wir gleich in voller Länge.
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0: So, es ist doch mal ein schöner Donnerstagnachmittag mit angenehmen Temperaturen und viel Sonne und ein paar harmlosen Wolken, die uns nicht ärgern. Die Nacht mit 15 Grad relativ kühl, morgen dann noch ein paar Schauer möglich bei 20. Sonntag bleibt es trocken, bei Samstag bleibt es trocken. Sonntag kann es dann wieder mal einzelne Schauer geben, aber die sind irgendwie zu ignorieren. 22 Grad maximal. Wärmer wird es am Wochenende nicht. So, was machen unsere Straßen? Die entspannen sich langsam. Zentrum West haben wir noch ein bisschen was. Marschner Straße, Karl-Tauchnitz-Straße da in dieser Richtung. Da bitte ein bisschen mehr Zeit einplanen, sind auch sehr viele Ampeln da. Wenn es noch irgendwo klemmen sollte, gern anrufen, kostenlos unter 03 mal 800 und die 4. Vielen Dank und gute Fahrt.
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0: So ist es, gleich das Neueste vom Sport. Vorher bei uns gejubelt mit Klingon und Jubel.

0: schwungvoll und mit den harten Männern von Linkin Park geht es durch den Nachmittag in Richtung Feierabend. Gleich gibt's Lost Frequencies, Are You With Me? Vorher der Sport mit Jens Umbreit.
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2: RB Leipzig startet mit einem Heimspiel gegen Borussia Mönchengladbach in die neue Bundesliga-Saison. Am zweiten Spieltag geht es für die Mannschaft des neuen Trainers Martin De Michelis dann nach Bremen. Das Topspiel beim FC Bayern steigt am sechsten Spieltag. Den Jahresabschluss bestreitet Leipzig zu Hause gegen Borussia Dortmund. Das geht aus dem neuen Spielplan hervor, den die Bundesliga am Vormittag veröffentlichte. Das Eröffnungsspiel bestreiten am 28. August Meister Bayern München und der VfB Stuttgart die Neuauflage des Pokalfinals. Und dann sind am Mittag die ersten zwei Runden im Sachsenpokal ausgelost worden. In der zweiten Runde steigen auch die beiden Leipziger Regionalligisten ein. Der erste FC Lok spielt beim VfB Auerbach. Die BSG Chemie kennt hingegen ihren Gegner noch nicht. Der wird in der ersten Runde zwischen Germania Mittweida und dem SV Neudorf ermittelt. Das Aus von Bundestrainer Julian Nagelsmann rückt näher. Laut Bild soll die DFB-Spitze dem 38-Jährigen bei einem Krisengipfel in Frankfurt einen freiwilligen Rückzug nahegelegt haben. Eine endgültige Entscheidung über seine Zukunft wird spätestens Anfang kommender Woche erwartet. Heute stehen bei der Fußball-WM drei weitere Sechzehntelfinals auf dem Programm. Den Auftakt macht Spanien gegen Österreich. Österreich will mit Trainer Ralf Rangnick für die nächste Überraschung sorgen. Anpfiff ist um 21 Uhr. In der Nacht trifft Portugal auf Kroatien. Ein Duell der Allstars, also Cristiano Ronaldo gegen Luka Modric. Und zum Abschluss fordert die Schweiz Algerien. Pikant. Bei den Algeriern sitzt der ehemalige Schweizer Nationalcoach Wladimir Petkovic auf der Bank.
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0: Was sang da einst Mike Posner im Jahre 2016? Wunderschönen Nachmittag, gleich mit einer wunderbaren Ballade von Callum Scott und Whitney Houston, I Wanna Dance With Somebody, und Urlaubsmusik von Luna bei Lando. Natürlich sprechen wir auch über die Fußball-Weltmeisterschaft und über eine ganz besondere Veranstaltung, die es heute in der Frauenkirche gab. Das und mehr in der nächsten Stunde.
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16: Mit Conny Hartmann. Guten Tag. Mit Blick auf die Hitzeschäden beim Leipziger Straßenbahnnetz fordert die Gewerkschaft neue Investitionen in einen zukunftsfähigen Nahverkehr. Die letzten Tage hätten gezeigt, dass die Anpassung der Infrastruktur nicht länger aufgeschoben werden dürfe. Eine Straßenbahnfahrerin, die auch Verdi-Vertraute ist, erklärte in Richtung der LVB-Geschäftsführung, dass echte Wertschätzung auch Investitionen in gute Arbeitsbedingungen bedeuten. Daran werde man beim nächsten Tarifkonflikt erinnern, hieß es. Am für morgen und übermorgen geplanten Musikfestival von Rammstein-Sänger Till Lindemann gibt es Kritik. Zwar unterstützt der Chef der Stiftung Völkerschlachtdenkmal Anselm Hartinger grundsätzlich Veranstaltungen vor der historischen Kulisse.
17: Aber Künstler wie Till Lindemann, die eben doch sehr stark die Öffentlichkeit polarisieren, sind wahrscheinlich für ein Denkmal, was ja ein Friedensmonument sein will, doch eher schwierig. Das sehen wir also kritisch. Und es ist für uns natürlich logistisch eine Herausforderung. Der Zutritt ist doch eingeschränkt. Wir haben erhebliche Einnahmeverluste. Also da müsste man für die Zukunft nach einem neuen Prozedere suchen.
16: Und die entsprechenden Künstler könne man sich dann ja auch gemeinsam aussuchen, so Hartinger. Heute Nachmittag sind die ersten beiden Runden für den nächsten Fußball-Sachsen-Pokal ausgelost worden. Von 84 Mannschaften erhielten gleich 44

0: 60 Freilose für die erste Runde. Darunter auch die Regionalligisten Lok und Chemie Leipzig. Beide Vereine müssen in der zweiten Runde auswärts ran. Lok beim Oberligisten VfB Auerbach und Chemie beim Sieger der Erstrundenpartie zwischen Germania Mittweida und SV Neudorf. Die Koalition geht ans Arbeitsrecht ran. Die Regeln zu Krankschreibungen werden verschärft. Kündigungsschutz wird aufgeweicht und befristete Arbeitsverträge sollen länger möglich sein. Jan-Henner Reitze berichtet.
1: Ohne Sachgrund einen Arbeitsvertrag befristen statt höchstens 2 Jahre soll das künftig bis zu 4 Jahre lang möglich sein. Wer viel verdient, soll leichter gekündigt werden können, in diesem Zusammenhang für Abfindungen weniger Steuern fällig werden. So wird nach den Worten von Kanzler Merz mehr Beweglichkeit für Unternehmen erreicht. Stimmt, loben Arbeitgeberverband und CDU-Wirtschaftsflügel. Gewerkschaften sprechen dagegen von unnötigen Einschnitten, die nicht akzeptabel seien.
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3: 15 Grad werden es in der Nacht, da ist sie, die gewünschte Abkühlung. Die Temperaturen dann in den nächsten Tagen halten sich in einem sehr erträglichen Rahmen. 22 morgen, 23 Samstag, 24 Sonntag. Bitte da den Regenschirm einpacken, könnte ein bisschen noch tröpfeln. Dann schauen wir mal auf die Straßen, Zöllner Weg Richtung Hans-Dietrich-Straße. Da gibt es noch ein bisschen Stau in der Ampelkreuzung Kotterweg, also stadtauswärts. Ansonsten rollt die S36 zwischen Naundorf und Etzdorf. Vollsperrung nach dem Traktorunfall und A9 Richtung Berlin. Zwischen Halle und Bitterfeld-Wolfen Reifen auf allen Spuren. Polizei ist benachrichtigt. Staus und Blitzer gern melden, kostenlos unter 0, 3x800 und die 4. Vielen Dank und wo es geht, eine gute Fahrt.
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3: Ja, Abitur mit 1, das ist nur den wenigsten vergönnt, aber es gibt sie und es gibt eine ganze Menge davon hier bei uns im Freistaat und die wurden heute nach Dresden eingeladen in die Frauenkirche zu einer ganz besonderen Feierstunde. Das haben wir uns nicht entgehen lassen, waren natürlich dabei und haben mal uns umgehört, wie man das schafft, 1er Abitur. Die Antwort auf diese Frage gibt's gleich.

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1: Heute gab es in der Frauenkirche eine ganz besondere Festveranstaltung, denn alle Abiturienten aus dem Freistaat mit einer Abi-Note 1,0, die wurden eingeladen und ausgezeichnet. Unsere Reporterin Pauline Möckel, die war bei der Feierstunde mit dabei und hat sich bei den Schülern mal umgehört, wie sie das geschafft haben, solch ein tolles Zeugnis zu bekommen.
2: Also ich hatte das Glück, dass ich die beiden Leistungskurse wählen konnte, die mir sehr gut liegen. Also ich hatte Mathe-Chemie-Leistungskurse und dadurch war es in meinen Leistungskursen eigentlich voll in Ordnung und eigentlich auch ganz okay. Und ja, man muss ab und zu mal lernen, aber ich hatte jetzt nicht das Gefühl, dass das so, also nicht so mega, mega viel jeden Tag was machen musste, zum Glück.
3: Ich habe auch anfangs gar nicht das 1,0er Abi angestrebt gehabt, nein, aber als ich dann ja Mitte der 12. Klasse dann gemerkt habe, okay, es ist erreichbar, dann habe ich mich auch deutlich mehr rangesetzt und dann für die Abschlussprüfung, für die mündlichen, habe ich dann auch wirklich jeden Tag auch recht viel gemacht gehabt, aber nie so, dass ich irgendwie das Gefühl hatte, dass Hobbys oder Freunde zu kurz kommen.
4: Ach, also mir ist es schon schwer gefallen, gerade am Anfang mich zu motivieren, aber durch das Vorabi hat man dann einen Eindruck bekommen, wie viel es doch zu lernen ist. Und ich hatte zum Beispiel auch Biologie-Leistungskurs und das ist schon sehr lernintensiv, da saß ich schon sehr lange dran.
5: Hab schon viel gemacht, aber ja, es kommt ein bisschen so auf die Fächer drauf an. Ich glaube, ich habe auch gute Fächer so gewählt für mich und hatte halt auch an vielen Dingen Spaß, so, also vor allem an so Sprachen.
6: Ich glaube, das habe ich vor allem geschafft, weil ich bald hier nicht dran geblieben bin. Es war schon für mich einfacher vielleicht, aber ich glaube, musste trotzdem viel dafür machen eigentlich.
1: Dann sagen wir nochmal herzlichen Glückwunsch zur Traumnote 1,0 und alle, die ihr Abi bestanden haben, auch toi toi toi, herzlichen Glückwunsch, alles Gute für die nächsten Jahre und für alle anderen durchhalten. Morgen gibt es dann die restlichen Zeugnisse und dann sind Sommerferien.

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0: einer seiner Erfolgstitel, Mark Foster und Chöre. Hier ist Ihr Lieblingsradio, Ihr Sommerradio, gleich mit dem aktuellen Hit von Alex Warren, Forever Dream. Und natürlich sprechen wir auch heute über die Fußball-Weltmeisterschaft. Lebe geht weiter, muss ja auch irgendwie weitergehen.
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0: Jo, das war doch ein toller Donnerstagnachmittag, rein wettertechnisch gesehen. Die Nacht bringt ein bisschen Abkühlung mit Temperaturen 15 Grad. Ansonsten die nächsten drei Tage, ja, so ein bisschen lala. Weder Fisch noch Fleisch, weder Sommer noch Herbst noch Frühling. Irgendwas mittendrin, 22 bis 24 Grad. Einzelne Schauer kann es auch am Sonntag geben, ansonsten bleibt es trocken im Großen und Ganzen. Im Stadtverkehr gibt es nichts zu schimpfen, außer auf der Marschner Straße, Karl-Tauchnitz-Straße. Da haben wir noch so ein bisschen Problemchen am Sportforum. Da bitte ein bisschen mehr Zeit einbringen oder mitbringen. S36 zwischen Naundorf und Etzdorf, da hat es einen Unfall gegeben mit dem Traktor. Aktuell ist da eine Vollsperrung und das war's. Staus und Blitzer gern melden, kostenlos 03x800 und die 4.
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0: Wunderschönen guten Abend, Strohmann Knoblauch, jetzt mit The Rag and Bone Man.

0: Alex Warren, Fever Dream.
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2: 6 Tickets sind noch zu vergeben für das Achtelfinale bei der Fußball-Weltmeisterschaft. Und heute gibt es 3 weitere Spiele, unter anderem Portugal gegen Kroatien, mit einem emotionalen Hintergrund, der weit über den Fußball hinausgeht. Jens Omeis.
3: Die Partie wird um 1 Uhr deutscher Zeit angepfiffen. Sie findet damit am ersten Todestag von Diogo Jota statt, der portugiesische Nationalspieler, der vor einem Jahr bei einem Verkehrsunfall ums Leben kam. Jota ist immer noch allgegenwärtig. Sein Name war als 27. Spieler bei der Kaderbekanntgabe der Portugiesen gelistet. Die Spieler tragen bei der WM alle ein Armband, um ihm zu gedenken. Bereits ab 21 Uhr trifft Spanien auf Österreich. Ja, und Österreichs Teamchef Ralf Rangnick hält ja neben Thomas Tuchel noch die deutsche Fahne hoch bei dieser Weltmeisterschaft.
4: Mich interessiert nicht, ob ich jetzt als Deutscher hier weiterkomme. Mich interessiert, ob wir als Österreich weiterkommen, ob diese Mannschaft nochmal die Chance hat, diese Reise weiterzugehen. Wir brauchen ein Spiel, in dem wir tatsächlich über uns hinauswachsen. Und ich traue das der Mannschaft zu.
3: Um 5 haben wir dann noch die Partie Schweiz gegen Algerien. Und die Eidgenossen treffen dabei auf ihren ehemaligen Trainer Wladimir Petkovic. Der hat die Schweizer Nationalmannschaft 7 Jahre lang betreut und muss jetzt gegen sie coachen, um ins Achtelfinale einzuziehen.
2: Dankeschön, Jens Umbreit. Dann wünschen wir allen Fußballfans natürlich heute einen schönen Fußballabend.
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0: unsere Miley Cyrus und Flowers. Das war der Donnerstagnachmittag. Zeit ist schon wieder rum. Morgen ist Freitag, morgen geht's ins Wochenende. Ich wünsche Ihnen ganz viel Spaß hier noch bei uns im Programm. Und wenn Sie Lust und Laune haben, haben wir morgen Nachmittag ein Date. Ich bin Roman Knoblauch, viel Spaß noch.
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6: Mit Conny Hartmann. Leipzig entwickelt für die Jahre 2029 bis 2039 eine neue Festivalstrategie. Wie die Stadt mitteilte, sollen das Gewandhaus und die Oper ihre Planungen dabei künftig deutlich enger abstimmen. Im Zentrum stehen dann verstärkt die großen Komponisten der Leipziger Musikgeschichte. Wechselnde Festivals sind ab 2029 zudem alle 2 Jahre geplant, während das Bachfest und die Mendelssohn-Festtage weiter jährlich stattfinden sollen. Über das neue Konzept muss der Stadtrat allerdings noch final entscheiden. Er krabbelte durch einen Lüftungsschacht und landete direkt im Knast. Das ist wirklich dumm gelaufen für einen Einbrecher in Kolditz. In einer ehemaligen Kaufhalle am Bahnhof wollte er letzte Nacht Kupferkabel klauen. Die gerufenen Beamten entdeckten den mutmaßlichen Dieb in einem Lüftungsschacht. Der 37-jährige Deutsche war gerade dabei, Kabel zu zerschneiden. Jeder dritte Halbleiterchip kommt aus Sachsen und künftig werden es noch mehr. Damit Europa bei der Produktion unabhängiger von Asien und den USA wird, hat Infineon heute in Dresden eine weitere Chipfabrik eröffnet. Der Bau ging schneller als gedacht. Das fand auch Bundesdigitalminister Carsten Wildberger bemerkenswert.
7: Vom Spatenstich Anfang Mai 2023 bis zur Öffnung sind gerade mal 3 Jahre vergangen. So sieht Tempo aus und die Bauphase endete sogar früher als geplant. Und dafür auch mein ganz großer Respekt und Dank allen Beteiligten und Glückwunsch dazu.
6: Die Koalition geht ans Arbeitsrecht ran. Die Regeln zu Krankschreibungen werden verschärft. Kündigungsschutz wird aufgeweicht und befristete Arbeitsverträge sollen länger möglich sein. Jan-Henner Reitze berichtet.
8: Ohne Sachgrund einen Arbeitsvertrag befristen statt höchstens 2 Jahre soll das künftig bis zu 4 Jahre lang möglich sein. Wer viel verdient, soll leichter gekündigt werden können, in diesem Zusammenhang für Abfindungen weniger Steuern fällig werden. So wird nach den Worten von Kanzler Merz mehr Beweglichkeit für Unternehmen erreicht.
6: Bei der Fußball-WM stehen die nächsten K.O.-Spiele an. Den Auftakt heute macht der Europameister. Spanien trifft auf Österreich. Anstoß ist 21 Uhr. In der Nacht heißt es ab 1 Uhr Portugal gegen Kroatien. Und ab 5 Uhr in der Früh spielt die Schweiz gegen Algerien.
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10: Ja, angenehmes Klima zum Donnerstagfeierabend. Meist ist sonnig und die Nacht dann wechselnd bewölkt und da kann es auch zeitweise regnen bei Tiefstwerten zwischen 15 und 10 Grad. Morgen sehr angenehm bis 24 Grad, viel Sonne, das

0: Wochenende dann teils wolkiger, Samstag noch trocken, Sonntag sind einige Schauer und Gewitter möglich. Guten Abend auf die Straßen und Vorsicht auf der A4 Chemnitz Richtung Dresden. Da in Auffahrt von der Raststätte Dresdner Tor eine gefährliche Situation wird uns gemeldet. Dann dauert es 12 Minuten länger auf der A4 Dresden Richtung Görlitz zwischen Kudersdorf und Grenzübergang Ludwigsdorf und vollgesperrt nach Unfall die B107 Rochlitz-Chemnitz Höhe am Wald.
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2: Ja, angenehmes Klima zum Donnerstagfeierabend. Meist ist sonnig und die Nacht dann wechselnd bewölkt. Und da kann es auch zeitweise regnen bei Tiefstwerten zwischen 15 und 10 Grad. Morgen sehr angenehm bis 24 Grad, viel Sonne. Das Wochenende dann teils wolkiger, Samstag noch trocken. Sonntag sind einige Schauer und Gewitter möglich. Guten Abend auf die Straßen. Gefahrenstelle auf der 4 Chemnitz Richtung Dresden in der Auffahrt von der Raststätte Dresdner Tor. Viertelstunde dauert es länger auf der 4 Dresden Richtung Görlitz zwischen Kurtersdorf und Grenzübergang Ludwigsdorf. Die B107 Rochlitz-Chemnitz ist in beiden Richtungen gesperrt nach Unfallhöhe am Wald. Dann melden Sie uns Vollsperrung Milstrich Richtung Osslingen, vermutlich nach Unfall. Und im Kreis Mittelsachsen die Naundorfer Straße zwischen Abzweig nach Grunau und Abzweig nach Naundorf.
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5: Mit Conny Hartmann. Ein kostenloses Deutschland-Ticket für ältere Leipziger, die ihren Führerschein freiwillig abgeben, daraus wird nichts. Der Stadtrat hat einen entsprechenden Vorschlag der AfD mit großer Mehrheit abgelehnt. Frank Selig erklärt, warum.
6: Pro Jahr geben hier bei uns in Leipzig etwa 200 ältere Menschen ihren Führerschein freiwillig ab. Das wollte die AfD honorieren und einen Anreiz für andere schaffen. Allerdings gab es bereits vor 5 Jahren einen ähnlichen Vorschlag von der damaligen Fraktion Freibeuter. Auch der wurde abgelehnt, weil man andere Abokunden der LVB diskriminieren würde und zusätzliche Kosten entstünden. Daran habe sich bis heute nichts geändert, hieß es. Vor allem auch, weil die Stadt heute noch weniger Geld hat.
5: Es ist vollbracht. Markkleeberg hat alle Straßenlaternen und sonstige Lichtpunkte in der Stadt auf LED umgestellt. Das hat ein Sprecher heute mitgeteilt. Mehr als 20 Jahre habe die schrittweise Umrüstung gedauert. Heute Nachmittag sind die ersten beiden Runden für den nächsten Fußball-Sachsen-Pokal ausgelost worden. Von 84 Mannschaften erhielten gleich 44 Freilose für die erste Runde. Darunter auch die Regionalligisten Lok und Chemie Leipzig. Beide Vereine müssen in der zweiten Runde auswärts ran. Lok beim Oberligisten VfB Auerbach und Chemie beim Sieger der Erstrundenpartie zwischen Germania Mittweida und SV Neudorf.
0: Und jetzt weitere Nachrichten aus Deutschland und der Welt.
7: Ich bin Oliver Urbanke. Keine telefonische Krankschreibung mehr? Eine Bescheinigung vom ersten Krankheitstag an. Diese Reformvorhaben der schwarz-roten Koalition stoßen vielen sauer auf. Unter anderem der ehemaligen Grünen-Chefin Lang. Auf Instagram meint sie:
8: Diese ganze Regelung trieft mal wieder vor Misstrauen gegenüber Arbeitnehmern und Ärzten. Und dahinter steht schon wieder der Gedanke, dass das Problem unserer Wirtschaft sei, dass die Deutschen zu faul sind und zu wenig arbeiten wollen.
7: Unter anderem der Hausärzteverband warnt vor überfüllten Wartezimmern.

0: Wir müssen mehr in den Klimaschutz investieren. Dafür plädiert eine große Mehrheit laut einem neuen ARD-Deutschland-Trend. Demnach halten es fast 90% für notwendig, Verkehrswege, Schulen und Krankenhäuser besser auf künftige Hitzewellen vorzubereiten. 2/3 der Befragten äußerten die Sorge, dass der Klimawandel unsere Lebensgrundlage zerstört. Beschäftigte in Deutschland haben 2025 seltener und im Schnitt kürzer gestreikt als im Jahr davor. Ein Institut der gewerkschaftsnahen Hans-Böckler-Stiftung hat gut 260 Konflikte gezählt, 25 weniger als im Vorjahr. Das liege auch an der wieder gesunkenen Inflation. Rund die Hälfte der Streiks drehte sich laut den Forschenden ausschließlich um höhere Gehälter. Bei der Fußball-WM in Nordamerika stehen die nächsten 16. Finals an. Den Auftakt heute macht Europameister Spanien. Sie treffen auf Österreich mit Trainer Ralf Rangnick. Anstoß hier ist um 21 Uhr. Später in der Nacht heißt es ab 1 Uhr Portugal gegen Kroatien und ab 5 Uhr in der Früh spielt dann die Schweiz gegen Algerien.
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2: Die Nacht wechselt bewölkt, hier und da kann es auch zeitweise regnen, bei Tiefstwerten zwischen 15 und 10 Grad. Morgen viel Sonne bis 24 Grad, sehr angenehm. Das Wochenende mal sonnig, mal wolkig, am Samstag trocken, am Sonntag sind einige Schauer und Gewitter möglich und da wird es wieder etwas wärmer. Guten Abend auf die Straßen. Gefahrenstelle auf der 4 Chemnitz Richtung Dresden in der Auffahrt von der Raststätte Dresdner Tor. Viertelstunde dauert es länger auf der 4 Dresden Richtung Görlitz zwischen Kurtersdorf und Grenzübergang Ludwigsdorf. Die B107 Rochlitz-Chemnitz ist in beiden Richtungen gesperrt nach Unfallhöhe am Wald. Dann melden Sie uns Vollsperrung Milstrich Richtung Ossling, vermutlich nach Unfall. Und wegen Bergungsarbeiten gesperrt im Kreis Mittelsachsen die Naundorfer Straße zwischen Abzweig nach Grunau und Abzweig nach Naundorf. Gute Fahrt.
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1: Die Nacht wechselt bewölkt. Hier und da kann es auch zeitweise regnen bei Tiefstwerten zwischen 15 und 10 Grad. Morgen viel Sonne bis 24 Grad. Sehr angenehm. Das Wochenende mal sonnig, mal wolkig. Am Samstag trocken. Am Sonntag sind einige Schauer und Gewitter möglich. Und da wird es wieder etwas wärmer. Guten Abend auf die Straßen und Vorsicht Reifenteile A4 Dresden Richtung Görlitz zwischen Weißenberg und Niederseifersdorf. Nach Unfällen gesperrt, einmal die B107 Rochlitz-Chemnitz in Höhe am Wald. Im Kreis Mittelsachsen Naundorfer Straße zwischen Abzweig nach Grunau und Abzweig nach Naundorf und in Dresden die Pirner Landstraße Höhe Bahnhofstraße auch gesperrt und Feuerwehreinsätze und deshalb Sperrung einmal auf der S255 zwischen Abzweig nach Hartenstein und Tierfeld und zwischen Borten und Dresden hier ganz vorsichtig fahren, Sichtbehinderung durch Rauch.
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Das ist der Donnerstagabend und es brennt. Großbrand in Dresden-Lockwitz in einem Recyclingbetrieb. Es wird gebeten, Fenster und Türen geschlossen zu halten. Unter anderem ist auch die Straße zwischen Borten und Dresden deswegen gesperrt. Die Feuerwehr ist im Einsatz.

0: Moment mal, Gedanken zum Tag mit Michaela Stahl.
1: Die eigenen Träume zu verwirklichen, ja, das ist oft nicht ganz so leicht. Doch es kann gelingen. Nämlich dann, wenn wir Verantwortung übernehmen, bewusst und achtsam handeln. Wenn wir unser Leben in die eigene Hand nehmen und uns nicht von außen beeinflussen lassen, dann schaffen wir den Raum, den wir brauchen, um zu wachsen. Und damit meine ich jetzt nicht blauäugig voranzugehen oder Ratschläge komplett zu ignorieren. Aber wir kennen es ja alle, die Träume, die in uns schlummern, haben andere halt nicht und können sich deshalb auch nicht in uns hineinversetzen. Manchmal vermiesen sie uns auch die eigenen Pläne oder warnen vor Fehlschlägen. Aber mal ehrlich, wer nichts wagt, dem wird auch nie etwas passieren. Gott hat uns den eigenen Willen gegeben und damit haben wir das wichtigste Werkzeug überhaupt erhalten. Wir können unser Leben nach unseren Vorstellungen erschaffen. Aber da hilft es natürlich auch, zuvor darüber nachzudenken. Was will ich? Was sind meine Ziele? Wo sehe ich mich in der nächsten Woche, in 10 oder 20 Jahren? Aufschreiben, Zwischenziele planen und ganz wichtig, auf Gott vertrauen. Denn mit seiner Hilfe kommen Sie auf jeden Fall voran.
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4: Mit Conny Hartmann. Guten Tag. Mit Blick auf die Hitzeschäden beim Leipziger Straßenbahnnetz fordert die Gewerkschaft neue Investitionen in einen zukunftsfähigen Nahverkehr. Die letzten Tage hätten gezeigt, dass die Anpassung der Infrastruktur nicht länger aufgeschoben werden dürfe. Eine Straßenbahnfahrerin, die auch Verdi-Vertraute ist, erklärte in Richtung der LVB-Geschäftsführung, dass echte Wertschätzung auch Investitionen in gute Arbeitsbedingungen bedeuten. Am für morgen und übermorgen geplanten Musikfestival von Rammstein-Sänger Till Lindemann gibt es Kritik. Zwar unterstützt der Chef der Stiftung Völkerschlachtdenkmal Anselm Hartinger grundsätzlich Veranstaltungen vor der historischen Kulisse.
5: Aber Künstler wie Till Lindemann, die eben doch sehr stark die Öffentlichkeit polarisieren, sind wahrscheinlich für ein Denkmal, was ja ein Friedensmonument sein will, doch eher schwierig. Das sehen wir also kritisch. Und es ist für uns natürlich logistisch eine Herausforderung. Der Zutritt ist doch eingeschränkt. Wir haben erhebliche Einnahmeverluste. Also da müsste man für die Zukunft nach einem neuen Prozedere suchen.
4: Und die entsprechenden Künstler könne man sich dann ja auch gemeinsam aussuchen, so Hartinger. Mit sage und schreibe 3,3 Promille am Steuer ist ein Lkw-Fahrer in Bad Düben erwischt worden. Der 40-jährige Pole war einem Autofahrer aufgefallen, weil er auffällig langsam und in Schlangenlinien fuhr. Er folgte dem Mann und alarmierte die Polizei.
3: Und jetzt weitere Nachrichten aus Deutschland und der Welt.
6: Ich bin Oliver Urbanke. 4 statt wie bisher 2 Jahre dürfen Arbeitsverträge künftig befristet vergeben werden und das ohne sachliche Begründung vom Arbeitgeber. Gelten soll das für alle, die bis 2030 neu eingestellt werden. Darauf haben sich Union und SPD in ihren neuen Reformplänen geeinigt. Neue Regelungen soll es unter anderem auch im Steuerrecht geben. Die ein geringes oder mittleres Einkommen beziehen, sollen entlastet werden. Mehr Steuern sollen im Gegenzug diejenigen bezahlen, die besonders viel verdienen. Internationale Ermittler sind erstmals gezielt gegen Online-Netzwerke von Männern vorgegangen, die ihre Partnerinnen betäuben und dann sexuell missbrauchen und Aufnahmen davon ins Netz stellen. Nach Angaben von Europol sind über 150 mutmaßliche Opfer und Täter identifiziert worden. Bettina Wisser berichtet.
7: 274 neue Spuren wurden gefunden und 4 neue Online-Gruppen. Und dort, so Europol, teilen die Männer die Videos vom Missbrauch der bewusstlosen Frauen. Und sie tauschen Erfahrungen aus, geben Tipps. Einzelheiten über Opfer und Täter nannte Europol jetzt nicht, weil die Ermittlungen noch laufen.
6: Wohnen ist teuer, doch das liegt nicht nur an den Mieten. Vor allem in älteren Wohnungen steigen laut ImmoScout24 die Nebenkosten. Bei einer monatlichen Nebenkostenvorauszahlung von 250 Euro machen sie demnach gut 10 Euro mehr im Monat aus. Entscheidend sei dabei oft, wie energieeffizient eine Wohnung ist. French Open-Sieger Alexander Zverev ist in die dritte Runde des Tennisturniers von Wimbledon eingezogen. Die Nummer 3 der Welt besiegte den französischen Außenseiter Valentin Rouillet in 3 Sätzen. Neben Zverev zog auch Jan-Lennard Struff in die dritte Runde ein. Er bezwang Brandon Nakashima aus den USA in 5 Durchgängen.
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9: Die Nacht wechselnd bewölkt. Hier und da kann es auch zeitweise regnen bei Tiefstwerten zwischen 15 und 10 Grad. Morgen viel Sonne bis 24 Grad. Sehr angenehm. Das Wochenende mal sonnig, mal wolkig. Am Samstag trocken. Am Sonntag sind einige Schauer und Gewitter.

0: möglich und da wird es wieder etwas wärmer. In Dresden gesperrt nach einem Unfall die Pirner Landstraße, Bahnhofstraße. Und dann haben wir Feuerwehreinsätze. Einmal Großbrand in Dresden-Lockwitz. Dort in einem Recyclingbetrieb. Es wird gebeten, Fenster und Türen geschlossen zu halten, Klimaanlagen abzustellen. Und dann ist auch die Straße zwischen Borten und Dresden deswegen gesperrt. Feuerwehr ist im Einsatz. Hier Sichtbehinderungen auch durch Rauch. Und Feuerwehreinsatz auf der S255 zwischen Abzweig nach Hartenstein und Tierfeld-Vollsperrung.
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3: Die Nacht wechselt bewölkt. Hier und da kann es auch zeitweise regnen bei Tiefstwerten zwischen 15 und 10 Grad. Morgen viel Sonne bis 24 Grad, sehr angenehm. Das Wochenende mal sonnig, mal wolkig. Am Samstag trocken, am Sonntag sind einige Schauer und Gewitter möglich. Und da wird es wieder etwas wärmer. In Dresden gesperrt nach einem Unfall die Pirner Landstraße, Bahnhofstraße. Und dann haben wir Feuerwehreinsätze. Einmal Großbrand in Dresden, Lockwitz. Dort in einem Recyclingbetrieb. Es wird gebeten, Fenster und Türen geschlossen zu halten, Klimaanlagen abzustellen. Unter anderem ist auch die Straße zwischen Borten und Dresden deswegen gesperrt. Feuerwehr ist im Einsatz. Hier Sichtbehinderungen auch durch Rauch. Und Feuerwehreinsatz auf der S255 zwischen Abzweig nach Hartenstein und Tierfeld-Vollsperrung.
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3: Mit Conny Hartmann. Ein kostenloses Deutschlandticket für ältere Leipziger, die ihren Führerschein freiwillig abgeben, daraus wird nichts. Der Stadtrat hat einen entsprechenden Vorschlag der AfD mit großer Mehrheit abgelehnt. Frank Selig erklärt, warum.
4: Pro Jahr geben hier bei uns in Leipzig etwa 200 ältere Menschen ihren Führerschein freiwillig ab. Das wollte die AfD honorieren und einen Anreiz für andere schaffen. Allerdings gab es bereits vor 5 Jahren einen ähnlichen Vorschlag von der damaligen Fraktion Freibeuter. Auch der wurde abgelehnt, weil man andere Abokunden der LVB diskriminieren würde und zusätzliche Kosten entstünden. Daran habe sich bis heute nichts geändert, hieß es. Vor allem auch, weil die Stadt heute noch weniger Geld hat.
3: Es ist vollbracht. Markkleeberg hat alle Straßenlaternen und sonstige Lichtpunkte in der Stadt auf LED umgestellt. Das hat ein Sprecher heute mitgeteilt. Mehr als 20 Jahre habe die schrittweise Umrüstung gedauert. Heute Nachmittag sind die ersten beiden Runden für den nächsten Fußball-Sachsen-Pokal ausgelost worden. Von 84 Mannschaften erhielten gleich 44 Freilose für die erste Runde. Darunter auch die Regionalligisten Lok und Chemie Leipzig. Beide Vereine müssen in der zweiten Runde auswärts ran. Lok beim Oberligisten VfB Auerbach und Chemie beim Sieger der Erstrundenpartie zwischen Germania Mittweida und SV Neudorf.
2: Und jetzt weitere Nachrichten aus Deutschland und der Welt.
5: Ich bin Moritz Einzel. Es soll in Zukunft schwieriger werden, sich krank zu melden. Die Bundesregierung hat deswegen beschlossen, dass alle, die krank sind und nicht zur Arbeit gehen können, bereits ab Tag 1 einen gelben Schein vom Arzt brauchen. Die Krankschreibung per Telefon fällt weg. Ärztevertreter und Opposition sind empört. Jan-Henner Reitze berichtet.
6: Wer hustet, gehört ins Bett und nicht ins Wartezimmer einer Arztpraxis, um sich krankschreiben zu lassen. Ob Kassenärztliche Bundesvereinigung, Hausärzteverband oder Grüne und Linkspartei, die offizielle Krankschreibung ab dem 1. statt wie bisher ab dem 4. Krankheitstag wird als Schikane kritisiert. Geändert werden soll die Vorgabe dazu im Entgeltfortzahlungsgesetz. Arbeitgebern und Gewerkschaften die Möglichkeit bleiben, etwa in Tarifverträgen weiter die alte Regelung zu vereinbaren.
5: Das Aus für Julian Nagelsmann als Bundestrainer nimmt offenbar Formen an. Mehreren Medienberichten zufolge gab es ein Treffen in der DFB-Zentrale in Frankfurt. Dort soll dem 38-Jährigen ein Rücktritt nahegelegt worden sein. Nagelsmann selbst hatte nach dem Ausscheiden bei der Fußball-WM gegen Paraguay erklärt, er wolle weitermachen. Als Nachfolger wird Jürgen Klopp gehandelt. Für den früheren Immobilienmilliardär René Benko wird es jetzt ernst. Österreichs oberster Gerichtshof hat seine Verurteilung zu 2 Jahren Haft bestätigt. Der Signa-Gründer wurde wegen betrügerischen Bankrotts schuldig gesprochen. Sein Konzern besaß in Deutschland unter anderem zahlreiche Immobilien der Galeria Kaufhof-Kette. Russland soll über Monate hinweg gezielt Drohnen über NATO-Staaten eingesetzt haben. Zu diesem Schluss kommt eine Analyse der britischen Denkfabrik IISS. Demnach wurden zwischen 2024 und Anfang 2026 insgesamt 144 Vorfälle registriert, viele davon über Militärstandorten, Flughäfen und kritischer Infrastruktur. Deutschland war laut dem Bericht am häufigsten betroffen. Eine offizielle Bestätigung der Vorwürfe gibt es bislang nicht.
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1: Die Nacht wechselbewölkt, hier und da kann es auch zeitweise regnen, bei Tiefstwerten zwischen 15 und 10 Grad. Morgen viel Sonne bis 24 Grad, sehr angenehm. Das Wochenende mal sonnig, mal wolkig, am Samstag trocken, am Sonntag sind einige Schauer und Gewitter möglich und da wird es wieder etwas wärmer.
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6: Die Nacht wechselt bewölkt, hier und da kann es auch zeitweise regnen, bei Tiefstwerten zwischen 15 und 10 Grad. Morgen viel Sonne bis 24 Grad, sehr angenehm. Das Wochenende mal sonnig, mal wolkig, am Samstag trocken, am Sonntag sind einige Schauer und Gewitter möglich und da wird es wieder etwas wärmer.
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1: Mit dem Musikfilm Die Commitments ist er in den 90er Jahren weltweit berühmt geworden. 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
1: Mit Conny Hartmann. Guten Tag. Mit Blick auf die Hitzeschäden beim Leipziger Straßenbahnnetz fordert die Gewerkschaft neue Investitionen in einen zukunftsfähigen Nahverkehr. Die letzten Tage hätten gezeigt, dass die Anpassung der Infrastruktur nicht länger aufgeschoben werden dürfe. Eine Straßenbahnfahrerin, die auch Verdi-Vertraute ist, erklärte in Richtung der LVB-Geschäftsführung, dass echte Wertschätzung auch Investitionen in gute Arbeitsbedingungen bedeuten. Am für morgen und übermorgen geplanten Musikfestival von Rammstein-Sänger Till Lindemann gibt es Kritik. Zwar unterstützt der Chef der Stiftung Völkerschlachtdenkmal Anselm Hartinger grundsätzlich Veranstaltungen vor der historischen Kulisse.
2: Aber Künstler wie Till Lindemann, die eben doch sehr stark die Öffentlichkeit polarisieren, sind wahrscheinlich für ein Denkmal, was ja ein Friedensmonument sein will, doch eher schwierig. Das sehen wir also kritisch. Und es ist für uns natürlich logistisch eine Herausforderung. Der Zutritt ist doch eingeschränkt. Wir haben erhebliche Einnahmeverluste. Also da müsste man für die Zukunft nach einem neuen Prozedere suchen.
1: Und die entsprechenden Künstler könne man sich dann ja auch gemeinsam aussuchen, so Hartinger. Mit sage und schreibe 3,3 Promille am Steuer ist ein Lkw-Fahrer in Bad Düben erwischt worden. Der 40-jährige Pole war einem Autofahrer aufgefallen, weil er auffällig langsam und in Schlangenlinien fuhr. Er folgte dem Mann und alarmierte die Polizei.
0: Und jetzt weitere Nachrichten aus Deutschland und der Welt.
3: Ich bin Moritz Einzel. Bundeskanzler Merz hat die geplanten Änderungen bei Krankschreibungen verteidigt. Im ZDF sagte der CDU-Chef, die Abschaffung der telefonischen Krankschreibung werde helfen, die hohen Krankenstände zu senken.
4: Sie müssen nicht am ersten Tag in die Arztpraxis. Sie müssen vom ersten Tag eine Arbeitsunfähigkeitsbescheinigung haben. Und wir kehren damit zu der Regelung zurück, die wir bis Corona hatten in Deutschland. Da hat sich auch niemand darüber beschwert.
3: Verdi-Chef Wernicke und auch der Sozialverband VdK sehen eine Misstrauenskultur gegenüber den Beschäftigten. Die Änderungen sind Teil des geplanten großen Reformpakets der Bundesregierung. Wir müssen mehr in den Klimaschutz investieren. Dafür plädiert eine große Mehrheit laut dem neuen ARD-Deutschland-Trend. Demnach halten es fast 90% für notwendig, Verkehrswege, Schulen und Krankenhäuser besser auf künftige Hitzewellen vorzubereiten. Zwei Drittel der Befragten äußerten die Sorge, dass der Klimawandel unsere Lebensgrundlage zerstört. Die heißesten Monate des Jahres stehen erst noch an. Trotzdem hat es nach Schätzung des Robert-Koch-Instituts in diesem Jahr bereits mehr als 800 hitzebedingte Todesfälle in Deutschland gegeben. Davon betroffen waren vor allem ältere Menschen. Deutschland ist bekanntlich raus bei der Fußball-WM, aber andere deutschsprachige Teams sind noch dabei. Nach dem 16. Finale der Österreicher heute Abend gegen Spanien spielt morgen früh ab 5 Uhr auch noch die Schweiz gegen Algerien. Nationalcoach Murat Yakin will von einer Favoritenrolle der Eidgenossen eher nichts wissen.
5: Na gut, wenn man die jetzigen Playoff-Spieler gesehen hat, kann man nicht viel von einem Favorit sprechen. Das sind sehr ausgeglichene Partien und das wird auch morgen der Fall sein.
3: In der Nacht um 1 Uhr trifft auch noch Portugal auf Kroatien.
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7: Die Nacht wechselnd bewölkt. Hier und da kann es auch zeitweise regnen bei Tiefstwerten zwischen 15 und 10 Grad. Morgen viel Sonne bis 24 Grad, sehr angenehm. Das Wochenende mal sonnig, mal wolkig. Am Samstag trocken, am Sonntag sind einige Schauer und Gewitter möglich. Und da wird es wieder etwas wärmer.
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7: Die Nacht wechselnd bewölkt, hier und da kann es auch zeitweise regnen, bei Tiefstwerten zwischen 15 und 10 Grad. Morgen viel Sonne bis 24 Grad, sehr angenehm. Das Wochenende mal sonnig, mal wolkig, am Samstag trocken, am Sonntag sind einige Schauer und Gewitter möglich und da wird es wieder etwas wärmer.
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9: Ich bin Moritz Einzel.

0: zur Pause. Ganz guten Start, ganz gute Momente. Aber in so Kleinigkeiten, letzter Pass, letzte Aktion, siehst du, dass ein bisschen die Qualität fehlt, die Genauigkeit. Und daran, ja, da ist der Unterschied. Und deshalb müssen wir uns geschlagen geben. Ich denke, es war heute ein verdienter Sieg für Spanien.
1: Im Achtelfinale trifft Spanien auf den Sieger der Partie Portugal gegen Kroatien. Da ist Anstoß um 1 Uhr und um 5 Uhr früh trifft noch die Schweiz auf Algerien. Zum großen Reformpaket der schwarz-roten Bundesregierung gehört auch, dass Krankschreibungen per Telefon künftig nicht mehr möglich sein sollen. Und ab dem ersten Krankheitstag braucht man ein Attest. Kanzler Merz hat die Pläne im ZDF gegen Kritik verteidigt. Das Ganze sei nicht neu und...
2: Wenn die Beschäftigten und die Arbeitgeber eine andere Regelung treffen, dann ist ihnen das freigestellt, das zu tun. Aber wir kehren jetzt gesetzlich zu dem zurück, was wir vor Corona hatten.
1: Die Bundesärztekammer findet das Ende der telefonischen Krankschreibung nicht nachvollziehbar. Das Verbot von Sexpuppen, die wie Kinder aussehen, ist verfassungskonform. Das hat das Bundesverfassungsgericht entschieden. Seit 2021 gilt, Hersteller, Verkäufer und Besitzer solcher Puppen müssen mit Haft- oder Geldstrafen rechnen. Zuvor waren solche Puppen legal. Das Gericht ging unter anderem davon aus, dass dadurch die Gefahr für reale sexuelle Übergriffe auf Kinder steigen könnte. Beschäftigte in Deutschland haben 2025 seltener und im Durchschnitt kürzer gestreikt als im Jahr zuvor. Ein Institut der gewerkschaftlichen Hans-Böckler-Stiftung hat gut 260 Konflikte gezählt, 25 weniger als im Vorjahr. Das liege auch an der wieder gesunkenen Inflation. Rund die Hälfte der Streiks drehte sich laut den Forschern ausschließlich um höhere Gehälter. Sächsische Kommunen können sich jetzt als Gastgeber für die Landesgartenschau im Jahr 2032 bewerben. Der Freistaat fördert das Projekt mit bis zu 5 Millionen Euro. Die Unterlagen müssen bis zum 31. Oktober beim Umweltministerium eingereicht werden. Landesgartenschauen gibt es in Sachsen seit 30 Jahren. Die letzte war in Torgau, die nächste richtet im kommenden Jahr Aue-Bad Schlema aus.
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4: Die Nacht wechselt bewölkt. Hier und da kann es auch zeitweise regnen bei Tiefstwerten zwischen 15 und 10 Grad. Morgen viel Sonne bis 24 Grad, sehr angenehm. Das Wochenende mal sonnig, mal wolkig. Am Samstag trocken, am Sonntag sind einige Schauer und Gewitter möglich. Und da wird es wieder etwas wärmer.
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12: Ich bin Moritz Einzel. Die Menschen in Deutschland sind zu oft krank und arbeiten zu wenig. So sehen es zumindest Kanzler Merz und seine Regierung. Ihr Ansatz: Beschäftigte sollen künftig schon ab dem ersten Tag eine Krankschreibung vom Arzt vorlegen müssen. Die IG Metall kritisiert das.
13: Das senkt keine Krankenstände und macht auch niemanden gesünder. Was wir wirklich brauchen, ist nicht mehr Bürokratie, sondern wir brauchen bessere Arbeitsbedingungen und wirksamen Gesundheitsschutz.
12: So Sozialvorstand Reinstädtler. Kanzler Merz verteidigte die Neuregelung und betonte, Unternehmen könnten mit ihren Beschäftigten eigene Vereinbarungen treffen. US-Präsident Trump hat mal wieder gegen Deutschland und andere NATO-Verbündete ausgeteilt. Auf der Plattform Truth Social bezeichnete er deren Beiträge für das Verteidigungsbündnis als lächerlich. Damit baut Trump Druck auf vor dem NATO-Gipfel in Ankara am 7. und 8. Juli.

0: worden. Im Raser-Prozess vor dem Amtsgericht Weißwasser wurde heute das Raser-Register des Ministers verlesen. Es enthält 10 Eintragungen. Clemens sammelte in den vergangenen Jahren Punkte und musste auch den Führerschein abgeben. In diesem Verfahren geht es um eine Raserfahrt im September 2023 durch Krauschwitz. Clemens, damals Staatssekretär, wurde in einer Tempo-30-Zone mit 81 km/h geblitzt. Im Raum steht der Vorwurf eines verbotenen Kraftfahrzeugrennens und Kennzeichenmissbrauch. Beides bestreitet Clemens. Den Tempoverstoß räumt er ein. Der Prozess wird fortgesetzt. Österreich hat bei der Fußball-WM den Einzug ins Achtelfinale deutlich verpasst. Das Team von Coach Ralf Rangnick unterlag im 16. Finale Spanien mit 0:3. Rangnick bei Magenta TV.
1: Ich finde, dass wir, solange das Spiel 1-0 stand, das Spiel mit unseren Mitteln offen gehalten haben. Nach dem 2-0 war es dann natürlich schwierig, vor allem auch mit der offensiven Formation, die wir dann auf dem Platz hatten. Dann hat man dann erst nochmal gesehen, welche Qualität und welche Klasse in der gegnerischen Mannschaft steckt, wenn man auch einfach mal nur schaut, wer da noch alles eingewechselt wird und beziehungsweise noch nicht mal eingewechselt wurde, war es schwierig.
0: Die Spanier treffen im Achtelfinale auf den Sieger der Partie Portugal gegen Kroatien, die in diesen Minuten beginnt. Um 5 Uhr früh trifft noch die Schweiz auf Algerien.
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3: Die Nacht wechselnd bewölkt, und da kann es zeitweise regnen, Tiefstwerte zwischen 15 und 10 Grad. Ja, heute der Freitag, viel Sonne bei bis zu 24 Grad, nur wenige harmlose Wolken. Das Wochenende teils wolkiger, Samstag noch trocken, Sonntag einige Schauer und Gewitter möglich, und da steigen die Temperaturen wieder leicht an.
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7: Ich bin Moritz Einzel. Kanzler Merz hat die geplanten Änderungen bei Krankschreibungen verteidigt. Per Telefon sollen die künftig nicht mehr möglich sein und man benötigt einen Test ab dem ersten Krankheitstag. In der ARD sagte Merz, man kehre zurück zur Regelung von vor Corona.
8: Und gleichzeitig ist es den Betrieben überlassen, auch andere Regelungen zu vereinbaren. Aber das ist die gesetzliche Regelung, die wir vereinbart haben. Und das Ziel ist klar, wir müssen die hohen Krankenstände in Deutschland runterbringen.
7: Ärztevertreter sprachen von Irrsinn und überfüllten Praxen. Eine große Mehrheit der Menschen in Deutschland hält zusätzliche Investitionen zum Schutz vor Hitze für notwendig. Im ARD-Deutschland-Trend sprechen sich 89% dafür aus, mehr Geld etwa für Verkehrswege, Schulen und Krankenhäuser bereitzustellen. 2/3 der Befragten sorgen sich zudem wegen der Folgen des Klimawandels. Im Tarifstreit des Handels ruft die Gewerkschaft Verdi heute erneut zu bundesweiten Warnstreiks auf. Betroffen sein können unter anderem Supermärkte, Möbelhäuser und andere Einzelhändler. Größere Auswirkungen für Kundinnen und Kunden gab es bisher aber nicht. Verdi fordert für die Beschäftigten 7% mehr Lohn, mindestens aber 225 Euro im Monat. Sachsens Kultusminister Konrad Clemens ist nicht nur einmal geblitzt worden. Im Raser-Prozess vor dem Amtsgericht Weißwasser wurde gestern das Raser-Register des Ministers verlesen. Es enthält 10 Eintragungen. Knut Michael Kunot.
9: Mit 140 km/h und damit 40 zu viel über die A13 bei Ortrand, mit Tempo 73 durch Kodersdorf, geblitzt auf der B6 am Zoblitzer Berg mit 92 km/h in einem 70er-Bereich. Nur drei Beispiele. Clemens sammelte fleißig Punkte und musste auch den Führerschein schon abgeben. In diesem Verfahren geht es um eine Raserfahrt im September 2023 durch Krauschwitz. Im Raum steht der Vorwurf eines verbotenen Kraftfahrzeugrennens und Kennzeichenmissbrauch. Beides bestreitet Clemens. Den Tempoverstoß räumt er ein.
7: Bei der Fußball-WM hat Österreich den Achtelfinaleinzug klar verpasst.

0: kommst gegen Spanien und du machst sie, dann steht das Spiel plötzlich 1-0. Aber insgesamt muss man anerkennen, dass wir heute auf einen herausragend guten Gegner getroffen sind.
1: Die Spanier treffen im Achtelfinale auf den Sieger der Begegnung Portugal gegen Kroatien, die gerade läuft. Um 5 Uhr früh trifft noch die Schweiz auf Algerien.
2: Das Radio Leipzig Wetter.
3: Die Nacht wechselnd bewölkt und da kann es zeitweise regnen. Tiefstwerte zwischen 15 und 10 Grad. Ja, heute der Freitag, viel Sonne bei bis zu 24 Grad, nur wenige harmlose Wolken. Das Wochenende teils wolkiger, Samstag noch trocken, Sonntag einige Schauer und Gewitter möglich und da steigen die Temperaturen wieder leicht an.
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